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1: Ich bin Silke Rech. Der Online-Modehändler Zalando baut offenbar weitere Stellen ab. Das Unternehmen bestätigte, seine Strukturen verändern zu wollen. Medienberichten zufolge könnten am Standort Berlin rund 200 Arbeitsplätze betroffen sein. Zalando nennt keine konkreten Zahlen. Der Stellenabbau soll über freiwillige Aufhebungsverträge erfolgen. Gleichzeitig baut das Unternehmen einen neuen Standort in der rumänischen Hauptstadt Bukarest auf. Auf der A24 bei Neuruppin ist eine 16-jährige Motorradfahrschülerin tödlich verunglückt. Nach ersten Erkenntnissen der Polizei stürzte sie auf regennasser Fahrbahn und geriet unter einen Lastwagen. Der Fahrlehrer sowie der Lkw-Fahrer standen unter Schock und kamen ins Krankenhaus. Die Autobahn in Richtung Berlin war stundenlang gesperrt. Das US-Militär hat seine jüngsten Angriffe auf Ziele im Iran nach eigenen Angaben nach rund 5 Stunden beendet. Dabei seien unter anderem Luftverteidigungssysteme sowie Drohnen und Raketenstellungen angegriffen worden.
2: Die USA wollen damit weitere Angriffe auf Handelsschiffe in der Straße von Hormus verhindern. Unterdessen ist dort erneut ein Tanker angegriffen worden. Die Straße von Hormus zählt zu den wichtigsten Schifffahrtsrouten für den weltweiten Ölhandel und bleibt ein zentraler Streitpunkt im Konflikt zwischen den USA und dem Iran. Noah Ulrich, Redaktion.
1: Der neue britische Premierminister Burnham hat kurz nach seinem Amtsantritt sein Kabinett vorgestellt. Neuer Finanzminister wird der frühere Verteidigungsminister Healey. Burnham kündigte außerdem einen 10-Jahres-Plan für Großbritannien an. Geplant sind unter anderem Reformen im Pflege- und Bildungssystem, mehr Sozialwohnungen und eine stärkere Industrie. Zudem bekräftigte er die weitere Unterstützung der Ukraine. Die USA führen neue Zusatzzölle von 50% auf viele Waren aus Kanada ein. Betroffen sind laut Weißem Haus unter anderem Zement, Wein und Hockeyschläger. Die US-Regierung begründet den Schritt damit, dass amerikanische Produkte in Kanada benachteiligt würden. Präsident Trump will unter anderem bessere Bedingungen für den Export von Autos aus den USA erreichen. Die aktuellen Temperaturen in Berlin am Alex und am Funkturm 14 Grad, ganz genauso in Potsdam am Stadtschloss. Heute viel Sonnenschein und wenige Wolken, meistens trocken. Temperaturanstieg auf 22 bis 24 Grad. Morgen von Nordwesten her einige Wolken und einzelne Gewitter möglich. Maximal zwischen 19 und 21 Grad.
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Einen wunderschönen guten Morgen. Donny Hathaway war das mit Love, Love, Love. Und wenn schon der erste Song des Tages so heißt, dann muss der Dienstag doch gut werden, oder? Hi, ich bin Chris Hedrich und falls ihr noch mit geschlossenen Augen im Bett liegt und nur zuhört, kein Problem, ich lasse das als wach gelten. Hier ist Ella, jetzt mit Nina Simone und Mood Indigo. Füll den besten Jazz, Soul und Blues.

Chris Banks war das mit You Are My Starship. Und weiter geht's mit einer der ganz Großen, Diana Krall. Die Kanadierin hat nicht nur eine der schönsten Stimmen im Jazz, sie ist auch eine der wenigen Musikerinnen, die sowohl am Klavier als auch am Mikro gleichermaßen zu Hause ist. Ausgebildet klassisch am Konservatorium, dann in Boston auf Jazz umgeschwenkt. Mit über 6 Millionen verkauften Alben allein in den USA gilt sie als eine der erfolgreichsten Jazzsängerinnen ihrer Generation. Hier ist sie, Diana Krall mit L-O-V-E auf Ella.

Jamiroquai und David Morales, Space Cowboy. Kurz vor 6:30, gleich gibt's die Nachrichten für Berlin und Brandenburg hier auf Ella. Vorher passen noch wunderbare Musik rein. Sonja Kandels mit Nature Boy, Nature Girl. Schönen guten Morgen.

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5: Ich bin Silke Reich. Die Entwicklungen im Nahen Osten haben auch Folgen für Deutschland. Nach neuen US-Angriffen auf Ziele im Iran ziehen die Spritpreise weiter an. Laut US-Militär sollten mit den Angriffen die militärischen Fähigkeiten des Irans geschwächt und weitere Attacken auf Handelsschiffe in der Straße von Hormuz verhindert werden. Der Iran spricht von Gegenangriffen auf einen US-Stützpunkt in Kuwait. Die angespannte Lage treibt auch den Ölpreis nach oben. Laut ADAC sind die Kraftstoffpreise in Deutschland deshalb erneut gestiegen. Super E10 kostet im Durchschnitt mehr als 2,15 Euro pro Liter, Diesel sogar rund 2,18 Euro. Weitere Entlastungen für Autofahrer plant die Bundesregierung derzeit aber nicht. 9 Monate nach dem spektakulären Juwelenraub im Pariser Louvre soll die betroffene Apollo-Galerie bald wieder öffnen. 4 Männer waren im vergangenen Oktober mit einem Lastenaufzug in die Galerie eingedrungen und hatten einen Teil der französischen Kronjuwelen gestohlen. Die mutmaßlichen Täter wurden zwar festgenommen, die Beute im Wert von rund 88 Millionen Euro bleibt aber bis heute verschwunden.
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5: Für Berlins ersten Wolkenkratzer, den Estrell Tower in Neukölln, sind bislang keine Büroflächen vermietet. Die ersten Büros sollen nach aktuellen Plänen erst Mitte kommenden Jahres bezugsfertig sein. Am S-Bahnhof Wassmannsdorf wird heute ein neues Fahrradparkhaus mit rund 170 Stellplätzen eröffnet. Die Anlage ist Teil eines Pilotprojekts, bei dem auch an weiteren Bahnhöfen in Brandenburg ähnliche Fahrradparkhäuser entstehen. Ein Streit über zu schnelles Fahren ist in Berlin-Lichtenberg eskaliert und hat mit einem Verletzten geendet. Die Polizei ermittelt gegen den mutmaßlichen Autofahrer unter anderem wegen Fahrerflucht und Gefährdung des Straßenverkehrs. Die Polizei ermittelt nach 2 mutmaßlich politisch motivierten Vorfällen in Cottbus. Unter anderem wurde eine Regenbogenfahne zerstört und bei einem Stadtteilfest sollen rechtsextreme Parolen gerufen worden sein. Die aktuellen Temperaturen in Berlin am Alex und am Funkturm 14 Grad, ganz genauso in Potsdam am Stadtschloss. Heute viel Sonnenschein und wenige Wolken, meistens trocken. Temperaturanstieg auf 22 bis 24 Grad. Morgen von Nordwesten her einige Wolken und einzelne Gewitter möglich. Maximal zwischen 19 und 21 Grad.

Perfekt für einen entspannten Start in den Dienstag. Quincy Jones war das mit Invitation. 6:30 durch am Dienstagmorgen. Jetzt habe ich für euch eine französische Newcomerin, die wir uns unbedingt merken sollten. Hier ist Charlotte Collas mit Confrontations auf Ella für den besten Jazz, Soul und Blues.

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1: 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Und bei uns hier geht's jetzt weiter mit Ellie Bruner und The Year of the Cat.

Kurz vor sieben. Guten Morgen. Gleich bei uns die Nachrichten für Berlin und Brandenburg. Moots und August Charles vertreiben uns die Zeit bis dahin mit Wildfire auf Ella. Für den besten Jazz, Soul und Blues.

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4: Ich bin Silke Rech. Der Online-Modehändler Zalando baut offenbar weitere Stellen ab. Das Unternehmen bestätigte, seine Strukturen verändern zu wollen. Medienberichten zufolge könnten am Standort Berlin rund 200 Arbeitsplätze betroffen sein. Zalando nennt keine konkreten Zahlen. Der Stellenabbau soll über freiwillige Aufhebungsverträge erfolgen. Gleichzeitig baut das Unternehmen einen neuen Standort in der rumänischen Hauptstadt Bukarest auf. Auf der A24 bei Neuruppin ist eine 16-jährige Motorradfahrschülerin tödlich verunglückt. Nach ersten Erkenntnissen der Polizei stürzte sie auf regennasser Fahrbahn und geriet unter einen Lastwagen. Der Fahrlehrer sowie der Lkw-Fahrer standen unter Schock und kamen ins Krankenhaus. Die Autobahn in Richtung Berlin war stundenlang gesperrt. Das US-Militär hat seine jüngsten Angriffe auf Ziele im Iran nach eigenen Angaben nach rund 5 Stunden beendet. Dabei seien unter anderem Luftverteidigungssysteme sowie Drohnen und Raketenstellungen angegriffen worden.
5: Die USA wollen damit weitere Angriffe auf Handelsschiffe in der Straße von Hormus verhindern. Unterdessen ist dort erneut ein Tanker angegriffen worden. Die Straße von Hormus zählt zu den wichtigsten Schifffahrtsrouten für den weltweiten Ölhandel und bleibt ein zentraler Streitpunkt im Konflikt zwischen den USA und dem Iran. Noah Ulrich, Redaktion.
4: Der neue britische Premierminister Burnham hat kurz nach seinem Amtsantritt sein Kabinett vorgestellt. Neuer Finanzminister wird der frühere Verteidigungsminister Healey. Burnham kündigte außerdem einen 10-Jahres-Plan für Großbritannien an. Geplant sind unter anderem Reformen im Pflege- und Bildungssystem, mehr Sozialwohnungen und eine stärkere Industrie. Zudem bekräftigte er die weitere Unterstützung der Ukraine. Die USA führen neue Zusatzzölle von 50% auf viele Waren aus Kanada ein. Betroffen sind laut Weißem Haus unter anderem Zement, Wein und Hockeyschläger. Die US-Regierung begründet den Schritt damit, dass amerikanische Produkte in Kanada benachteiligt würden. Präsident Trump will unter anderem bessere Bedingungen für den Export von Autos aus den USA erreichen. Die aktuellen Temperaturen in Berlin am Alex und am Funkturm 14 Grad, ganz genauso in Potsdam am Stadtschloss. Heute viel Sonnenschein und wenige Wolken, meistens trocken. Temperaturanstieg auf 22 bis 24 Grad. Morgen von Nordwesten her einige Wolken und einzelne Gewitter möglich. Maximal zwischen 19 und 21 Grad.
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7 Uhr vorbei. Guten Morgen, ich bin Chris Hedrich. Hi, wer gerade noch überlegt, 5 Minuten liegen zu bleiben, tut's einfach, wenn ihr es euch erlauben könnt. Lasst den Tag entspannt angehen. Euer Begleiter am Morgen jetzt, Robbie Williams und seine Version von Mack the Knife auf Ella. Fühlt den besten Jazz, Soul und Blues.

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1: Jumping Bird von Cosmo Klein and the Campers. Entstanden ist die Platte aus einem Projekt, das seit Jahren von spontanen musikalischen Begegnungen lebt. Ursprünglich sogar in einem mobilen Studio in Cosmos Wohnwagen gestartet. Jetzt ist daraus ein eingespieltes Berliner Musikkollektiv geworden, das Album live in nur wenigen Tagen eingespielt hat. Und auf dem Album geht es auch um den Beginn einer Liebesbeziehung. Cosmo erzählt selbst, was es damit auf sich hat.
2: Das Schönste ist, wenn man wirklich eine tatsächliche Inspiration hat und dadurch dann Songs schreibt, ne? Weil das ist auch nicht immer so, wenn man von Musik lebt, ja, ist es jetzt auch nicht so, dass man auf die Inspiration warten kann, sondern oft setzt man sich einfach hin, dadurch, dass ich eben in diesem Prozess des Verliebtseins war, flossen die Songs sozusagen einfach so aus mir raus.
1: Ja, und wie es sich für eine echte Liebesgeschichte gehört, gibt's da auch ein Happy End. Die beiden sind heute verlobt. Wie schön. Passend dazu jetzt der Song Can't Get Enough von Cosmo Klein and the Campers.

Satisfied with Love. Herbie Hancock war das. Vor den Nachrichten jetzt eine Stimme, die leider viel zu früh verstummt ist. Hier ist Amy Winehouse auf Ella mit Lullaby auf Birdland. Guten Morgen.

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3: Ich bin Silke Reich. Die Entwicklungen im Nahen Osten haben auch Folgen für Deutschland. Nach neuen US-Angriffen auf Ziele im Iran ziehen die Spritpreise weiter an. Laut US-Militär sollten mit den Angriffen die militärischen Fähigkeiten des Irans geschwächt und weitere Attacken auf Handelsschiffe in der Straße von Hormus verhindert werden. Der Iran spricht von Gegenangriffen auf einen US-Stützpunkt in Kuwait. Die angespannte Lage treibt auch den Ölpreis nach oben. Laut ADAC sind die Kraftstoffpreise in Deutschland deshalb erneut gestiegen. Super E10 kostet im Durchschnitt mehr als 2,15 Euro pro Liter, Diesel sogar rund 2,18 Euro. Weitere Entlastungen für Autofahrer plant die Bundesregierung derzeit aber nicht. 9 Monate nach dem spektakulären Juwelenraub im Pariser Louvre soll die betroffene Apollo-Galerie bald wieder öffnen. 4 Männer waren im vergangenen Oktober mit einem Lastenaufzug in die Galerie eingedrungen und hatten einen Teil der französischen Kronjuwelen gestohlen. Die mutmaßlichen Täter wurden zwar festgenommen, die Beute im Wert von rund 88 Millionen Euro bleibt aber bis heute verschwunden.
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3: Für Berlins ersten Wolkenkratzer, den Estrell Tower in Neukölln, sind bislang keine Büroflächen vermietet. Die ersten Büros sollen nach aktuellen Plänen erst Mitte kommenden Jahres bezugsfertig sein. Am S-Bahnhof Wassmannsdorf wird heute ein neues Fahrradparkhaus mit rund 170 Stellplätzen eröffnet. Die Anlage ist Teil eines Pilotprojekts, bei dem auch an weiteren Bahnhöfen in Brandenburg ähnliche Fahrradparkhäuser entstehen. Ein Streit über zu schnelles Fahren ist in Berlin-Lichtenberg eskaliert und hat mit einem Verletzten geendet. Die Polizei ermittelt gegen den mutmaßlichen Autofahrer unter anderem wegen Fahrerflucht und Gefährdung des Straßenverkehrs. Die Polizei ermittelt nach 2 mutmaßlich politisch motivierten Vorfällen in Cottbus. Unter anderem wurde eine Regenbogenfahne zerstört und bei einem Stadtteilfest sollen rechtsextreme Parolen gerufen worden sein. Die aktuellen Temperaturen in Berlin am Alex und am Funkturm 14 Grad, ganz genauso in Potsdam am Stadtschloss. Heute viel Sonnenschein und wenige Wolken, meistens trocken. Temperaturanstieg auf 22 bis 24 Grad. Morgen von Nordwesten her einige Wolken und einzelne Gewitter möglich. Maximal zwischen 19 und 21 Grad.

Zeitlos schön, wie eigentlich alles von ihm. Nat King Cole war das mit Let There Be Love. Guten Morgen, ich bin Chris Hedrich und das hier ist MT Jones mit Gentle Reminder of Ella. Fühl den besten Jazz, Soul und Blues.

0: Guten Morgen am Dienstag. Hier ist Ella, jetzt mit einer Künstlerin, die morgen auf der Bühne im Gasometer stehen wird.
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0: Stacey Kent, sie zählt zu den erfolgreichsten und renommiertesten Jazzsängerinnen weltweit. Mit Millionen verkauften Alben, Grammy-Nominierungen und Gold-, Doppelgold- und Platin-Auszeichnungen. Ihr Repertoire reicht von eigens für sie geschriebenen Texten des Literaturnobelpreisträgers Kazuo Ishiguro über die Klassiker des Great American Songbook bis hin zum französischen Chanson. Wir freuen uns, sie euch morgen live präsentieren zu können. Und jetzt hören wir sie. Hier ist Stacey Kent mit Les Eaux de Mars auf Ella.

Kurz vor acht. Hier ist Ella am Morgen. Gleich gibt's die Nachrichten für Berlin und Brandenburg mit allem, was heute wichtig ist. Und das Neil Cowley Trio vertreibt uns noch ein bisschen die Zeit bis dahin mit Emmas Videoshop. Schön, dass ihr mit uns in den Tag startet.

Hier ist Ellie.

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1: Ich bin Silke Rech. Bei der Gedenkveranstaltung zum gescheiterten Attentat von Adolf Hitler ist es in Berlin zu einem Zwischenfall gekommen. Ein Nachfahre des Widerstandskämpfers Dietrich Bonhoeffer wollte einen Kranz der AfD entfernen. Sicherheitskräfte gingen dazwischen, dabei wurde der Kranz beschädigt. Bei der Gedenkfeier erinnerte Bundesfamilienministerin Prien daran, dass Demokratie vom Einsatz und der Verantwortung ihrer Bürger lebt. Nach dem Angriff auf eine Mitarbeiterin öffnet die Außenstelle der Kreisverwaltung Elbe-Elster in Finsterwalde ab heute teilweise wieder. Das Bauamt, das Gesundheitsamt sowie das Amt für Umwelt- und Denkmalschutz sind wieder erreichbar, allerdings nur nach vorheriger Terminvereinbarung. Das Straßenverkehrsamt und das Jugendamt bleiben vorerst geschlossen. Besucher kommen weiterhin nur nach Anmeldung ins Gebäude. Ein Sicherheitsdienst kontrolliert den Zugang. Während die Angriffe der USA auf Ziele im Iran weitergehen, gibt es neue Bemühungen um eine Waffenruhe. Medienberichten zufolge haben Katar, Ägypten und weitere Vermittler eine 10-tägige Feuerpause vorgeschlagen. Die US-Regierung soll den Vorschlag derzeit prüfen.
2: Unterdessen setzte das US-Militär seine Angriffe auf militärische Einrichtungen im Iran fort. Außerdem wurde erneut ein Tanker in der Straße von Hormus angegriffen. Die wichtige Schifffahrtsroute bleibt damit weiter ein Brennpunkt des Konflikts. Ob die Vermittlungsbemühungen Erfolg haben, ist derzeit noch offen. Timo Wiesner, Redaktion.
1: Der neue britische Premierminister Burnham hat sein Kabinett neu aufgestellt. Neuer Finanzminister wird überraschend der frühere Verteidigungsminister Healey. Außenminister ist künftig Ed Miliband. Außerdem telefonierte Burnham mit US-Präsident Trump und Frankreichs Präsident Macron. Dabei ging es unter anderem um die Unterstützung der Ukraine und die Lage im Nahen Osten. Die Deutsche Bahn verschärft ihre Regeln an den Bahnhöfen. Wie die Bild berichtet, gilt bis Mitte Oktober an allen rund 5.400 Bahnhöfen bundesweit ein Alkoholverbot. Damit will die Bahn die Zahl von Gewalttaten und Übergriffen senken. Hintergrund ist unter anderem der Angriff auf einen Mitarbeiter der DB Sicherheit in einem Regionalzug bei Karlsruhe. Er wurde dabei lebensgefährlich verletzt. An vielen großen Bahnhöfen gilt ein Alkoholverbot bereits. Die aktuellen Temperaturen in Berlin am Alex und am Funkturm 18 Grad, in Potsdam am Stadtschloss 17. Heute viel Sonnenschein und wenige Wolken, meistens trocken. Temperaturanstieg auf 22 bis 24 Grad. Morgen von Nordwesten her einige Wolken und einzelne Gewitter möglich. Maximal zwischen 19 und 21 Grad.
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Nat Dehoney war das mit To Prove My Love. Guten Morgen, hier ist Ella am Morgen mit mir, Chris Hedrich, hi, und mit dem Stella Starlight Trio. Treat You Better. Kommt gut in den Dienstag.

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Evelyn Champagne King auf Ella mit Whole Lotta Yum Yum, funky und tanzbar, wie man es von der Disco Queen kennt. Kurz vor 8:30 jetzt, gleich wieder die News für Berlin und Brandenburg. Vorher habe ich noch Thorsten Gutz und Ida Sand, When Love Comes to Town. Guten Morgen.

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1: Ich bin Selke Reich. In Großbritannien geht nach dem Wechsel an der Regierungsspitze alles ziemlich schnell. Nur wenige Stunden nach seinem Amtsantritt hat der neue Premierminister sein Kabinett umgebildet und erste Reformen angekündigt. Burnham will seiner Regierung offenbar direkt eine neue Richtung geben. Deshalb hat er wichtige Ministerposten neu besetzt und unter anderem den früheren Verteidigungsminister Healey zum Finanzminister gemacht. Gleichzeitig hat er einen 10-Jahres-Plan angekündigt. Im Mittelpunkt stehen Reformen im Bildungs- und Pflegesystem, mehr Unterstützung für die Industrie und der Bau neuer Sozialwohnungen. Außenpolitisch hält Burnham außerdem am bisherigen Kurs fest. Großbritannien will die Ukraine weiter unterstützen. Auch Bundeskanzler Merz hat bereits mit Burnham telefoniert. Beide betonten, die enge Zusammenarbeit zwischen Deutschland und Großbritannien fortsetzen zu wollen. Die USA führen neue Zusatzzölle von 50% auf viele Waren aus Kanada ein. Betroffen sind unter anderem Zement, Wein und Hockeyschläger, heißt es aus dem Weißen Haus. Als Grund nennt die US-Regierung die aus ihrer Sicht benachteiligende Behandlung amerikanischer Produkte in Kanada. Präsident Trump will damit unter anderem bessere Bedingungen für den Export von Autos aus den USA erreichen.
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1: 3 von 4 Berlinern wünschen sich, dass leerstehende Büroflächen zu Wohnungen umgebaut werden. Das geht aus einer aktuellen Studie der Berliner Sparkasse zum Wohnungsmangel hervor. Nach den Schüssen auf 2 Spätis in Potsdam sucht das Landeskriminalamt Brandenburg nach den mutmaßlichen Auftraggebern. Die Ermittler vermuten Schutzgelderpressung und gehen davon aus, dass der festgenommene 24-Jährige nicht allein gehandelt hat. Die Sanierung des U-Bahnhofs Bismarckstraße in Berlin verzögert sich erneut. Laut Verkehrsverwaltung wird der Bahnhof frühestens im Juni 2029 fertig. Die Bundeswehr hält an den Plänen für das frühere Kasernengelände in Königs Wusterhausen fest. Damit liegt die geplante Nutzung als Wohn- und Gewerbegebiet vorerst weiter auf Eis. Die aktuellen Temperaturen in Berlin am Alex und am Funkturm 18 Grad, in Potsdam am Stadtschloss 17. Heute viel Sonnenschein und wenige Wolken, meistens trocken. Temperaturanstieg auf 22 bis 24 Grad. Morgen von Nordwesten her einige Wolken und einzelne Gewitter möglich. Maximal zwischen 19 und 21 Grad.

Till Brönner mit The Good Life. Heute Morgen auf Ella und heute Abend ab 20.30 Uhr dann live beim ZigZag Jazz Festival. 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

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Paul Anka mit It's My Life, das Original von Bon Jovi. Guten Morgen. Auch wenn gerade Sommerferien sind, klappe ich mal kurz wieder das Musikgeschichtsbuch auf. Denn heute vor 36 Jahren, einige erinnern sich vielleicht noch daran, hat Roger Waters eines der spektakulärsten Konzerte der Musikgeschichte auf dem damals noch völlig unbebauten Potsdamer Platz gegeben. The Wall, live in Berlin. 8 Monate nach dem Mauerfall waren damals so in etwa 350.000 Menschen vor Ort und um die 300 bis 500 Millionen haben die Live-Übertragung weltweit im TV verfolgt. Auf YouTube kann man sich das Ganze noch ansehen und ein bisschen in alten Zeiten schwelgen. War schon sehr beeindruckend. Hier ist Ella, jetzt mit Sarah McFarlane und Night and Day für den besten Jazz, Soul und Blues. 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

kurz vor neun. Gleich die Nachrichten bei uns, damit wir einen Überblick über das bekommen, was sich gerade in Berlin, Brandenburg, Deutschland und der Welt so tut. Vorher noch einer der aktuell schönsten Songs, wie ich finde. The Van Morrison Alumni Band zusammen mit Natalie Paris. Hier ist Brown Eyed Girl auf Ella.

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7: Ich bin Silke Rech. Bei der Gedenkveranstaltung zum gescheiterten Attentat von Adolf Hitler ist es in Berlin zu einem Zwischenfall gekommen. Ein Nachfahre des Widerstandskämpfers Dietrich Bonhoeffer wollte einen Kranz der AfD entfernen. Sicherheitskräfte gingen dazwischen, dabei wurde der Kranz beschädigt. Bei der Gedenkfeier erinnerte Bundesfamilienministerin Prien daran, dass Demokratie vom Einsatz und der Verantwortung ihrer Bürger lebt. Nach dem Angriff auf eine Mitarbeiterin öffnet die Außenstelle der Kreisverwaltung Elbe-Elster in Finsterwalde ab heute teilweise wieder. Das Bauamt, das Gesundheitsamt sowie das Amt für Umwelt- und Denkmalschutz sind wieder erreichbar, allerdings nur nach vorheriger Terminvereinbarung. Das Straßenverkehrsamt und das Jugendamt bleiben vorerst geschlossen. Besucher kommen weiterhin nur nach Anmeldung ins Gebäude. Ein Sicherheitsdienst kontrolliert den Zugang. Während die Angriffe der USA auf Ziele im Iran weitergehen, gibt es neue Bemühungen um eine Waffenruhe. Medienberichten zufolge haben Katar, Ägypten und weitere Vermittler eine 10-tägige Feuerpause vorgeschlagen. Die US-Regierung soll den Vorschlag derzeit prüfen.
8: Unterdessen setzte das US-Militär seine Angriffe auf militärische Einrichtungen im Iran fort. Außerdem wurde erneut ein Tanker in der Straße von Hormus angegriffen. Die wichtige Schifffahrtsroute bleibt damit weiter ein Brennpunkt des Konflikts. Ob die Vermittlungsbemühungen Erfolg haben, ist derzeit noch offen. Timo Wiesner, Redaktion.
7: Der neue britische Premierminister Burnham hat sein Kabinett neu aufgestellt. Neuer Finanzminister wird überraschend der frühere Verteidigungsminister Healey. Außenminister ist künftig Ed Miliband. Außerdem telefonierte Burnham mit US-Präsident Trump und Frankreichs Präsident Macron. Dabei ging es unter anderem um die Unterstützung der Ukraine und die Lage im Nahen Osten. Die Deutsche Bahn verschärft ihre Regeln an den Bahnhöfen. Wie die Bild berichtet, gilt bis Mitte Oktober an allen rund 5.400 Bahnhöfen bundesweit ein Alkoholverbot. Damit will die Bahn die Zahl von Gewalttaten und Übergriffen senken. Hintergrund ist unter anderem der Angriff auf einen Mitarbeiter der DB Sicherheit in einem Regionalzug bei Karlsruhe. Er wurde dabei lebensgefährlich verletzt. An vielen großen Bahnhöfen gilt ein Alkoholverbot bereits. Die aktuellen Temperaturen in Berlin am Alex und am Funkturm 18 Grad, in Potsdam am Stadtschloss 17. Heute viel Sonnenschein und wenige Wolken, meistens trocken. Temperaturanstieg auf 22 bis 24 Grad. Morgen von Nordwesten her einige Wolken und einzelne Gewitter möglich. Maximal zwischen 19 und 21 Grad.
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Guten Morgen, Chris Hedrich hier. Hi, kurz nach neun schon wieder. Die letzte Stunde von Ella am Morgen ist damit schon angebrochen. Und wir machen direkt weiter mit Joe Sample und Randy Crawford. Feeling Good auf Ella. Für den besten Jazz, Soul und Blues.

0: Guten Morgen, Misty Line mit Find My Way war das auf Ella für den besten Jazz, Soul und Blues. Und genau den gibt's gerade live und in Farbe an einem ganz besonderen Ort.
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0: Wir nehmen euch mit aufs Festivalgelände. Mein Kollege Erik Sommer ist jeden Tag für uns vor Ort und hat euch seinen heutigen Festivalreport mitgebracht.
2: Ja, das ist Jazzlegende Didi Bridgewater, die den restlos ausverkauften Gasometer zum Mitpfeifen animiert. Aber von vorne.
3: Mr. The Wacken!
2: Auftakt mit der Jazz Fusion rund um Schlagzeuglegende Dave Weckl und Bassstar Richard Boner.
4: Sagenhaft, also toll, die live zu sehen.
5: Das ist einfach perfekt.
6: Bei Fusion bin ich sozusagen erstmal nicht per se begeistert, aber jetzt verstehe ich, warum es so viele begeistert. Toll.
4: Die Location ist toll, das macht natürlich auch was aus.
2: So ein ehemaliger Gasspeicher, wie der Gasometer einer ist, hat von Natur aus eine runde Architektur und es ist wirklich perfekt für diese handverlesenen Konzerte des Zigzag Jazz Festivals, denn sowohl die Bühne als auch der Publikumsraum sind jeweils halb rund, macht zusammen ein ganzes Rund und führt dazu, dass sich alle gegenseitig sehen können, miteinander kommunizieren und pfeifen können.
4: Didi ist Didi.
2: Bridgewater ist nicht nur Didi, sondern hat vor allem schon lange den Legendenstatus erreicht, dass sie nicht mehr beweisen muss, was sie alles auf der Bühne kann. Ist aber auch nicht schlimm, wenn sie es dann doch mal tut.

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Wanda Brasileira mit ihrer Bossa Nova Version von Tom Steiner. Gleich bei uns die Nachrichten mit allem, was heute Morgen wichtig ist für Berlin und Brandenburg. Und die Zeit bis dahin nutzen wir noch für richtig gute Musik. Home Fries von Joshua Redman auf Ella. Für den besten Jazz, Soul und Blues.

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4: Ich bin Selke Reich. In Großbritannien geht nach dem Wechsel an der Regierungsspitze alles ziemlich schnell. Nur wenige Stunden nach seinem Amtsantritt hat der neue Premierminister sein Kabinett umgebildet und erste Reformen angekündigt. Burnham will seiner Regierung offenbar direkt eine neue Richtung geben. Deshalb hat er wichtige Ministerposten neu besetzt und unter anderem den früheren Verteidigungsminister Healey zum Finanzminister gemacht. Gleichzeitig hat er einen 10-Jahres-Plan angekündigt. Im Mittelpunkt stehen Reformen im Bildungs- und Pflegesystem, mehr Unterstützung für die Industrie und der Bau neuer Sozialwohnungen. Außenpolitisch hält Burnham außerdem am bisherigen Kurs fest. Großbritannien will die Ukraine weiter unterstützen. Auch Bundeskanzler Merz hat bereits mit Burnham telefoniert. Beide betonten, die enge Zusammenarbeit zwischen Deutschland und Großbritannien fortsetzen zu wollen. Die USA führen neue Zusatzzölle von 50% auf viele Waren aus Kanada ein. Betroffen sind unter anderem Zement, Wein und Hockeyschläger, heißt es aus dem Weißen Haus. Als Grund nennt die US-Regierung die aus ihrer Sicht benachteiligende Behandlung amerikanischer Produkte in Kanada. Präsident Trump will damit unter anderem bessere Bedingungen für den Export von Autos aus den USA erreichen.
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4: 3 von 4 Berlinern wünschen sich, dass leerstehende Büroflächen zu Wohnungen umgebaut werden. Das geht aus einer aktuellen Studie der Berliner Sparkasse zum Wohnungsmangel hervor. Nach den Schüssen auf 2 Spätis in Potsdam sucht das Landeskriminalamt Brandenburg nach den mutmaßlichen Auftraggebern. Die Ermittler vermuten Schutzgelderpressung und gehen davon aus, dass der festgenommene 24-Jährige nicht allein gehandelt hat. Die Sanierung des U-Bahnhofs Bismarckstraße in Berlin verzögert sich erneut. Laut Verkehrsverwaltung wird der Bahnhof frühestens im Juni 2029 fertig. Die Bundeswehr hält an den Plänen für das frühere Kasernengelände in Königs Wusterhausen fest. Damit liegt die geplante Nutzung als Wohn- und Gewerbegebiet vorerst weiter auf Eis. Die aktuellen Temperaturen in Berlin am Alex und am Funkturm 18 Grad, in Potsdam am Stadtschloss 17. Heute viel Sonnenschein und wenige Wolken, meistens trocken. Temperaturanstieg auf 22 bis 24 Grad. Morgen von Nordwesten her einige Wolken und einzelne Gewitter möglich. Maximal zwischen 19 und 21 Grad.

Hi, hier ist Ella am Morgen. Ich bin Chris Hedrich. Schon wieder kurz nach 9:30. Die Zeit raste wie jeden Tag. In einer knappen halben Stunde ist unsere Sendung hier schon wieder vorbei. Aber bis dahin habe ich noch reichlich richtig gute Musik für euch. Zum Beispiel das hier, DJ mit Young Girl auf Ella.

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Kurz vor 10, das war's für heute von Ella am Morgen. Ich bin Chris Hedrich. Danke euch fürs Dabeisein. Macht euch einen schönen Dienstag und vielleicht sehen wir uns ja heute Abend beim Zigzag Jazz Festival. Ich würde mich freuen. Zum Abschied habe ich noch Southern Avenue mit Found a Friend in You. Bis morgen um 6. Bye, bye.

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3: Ich bin Silke Reich. Der Untersuchungsausschuss zur Berliner Fördermittelaffäre sieht erhebliche Mängel bei der Vergabe von Fördergeldern für Projekte gegen Antisemitismus. Nach Angaben von CDU und SPD gab es dabei rechtswidriges Verwaltungshandeln. Einen unzulässigen politischen Einfluss auf die Förderentscheidungen sehen die Koalitionsfraktionen dagegen nicht bestätigt. Über den Abschlussbericht soll Ende August das Abgeordnetenhaus beraten. Beim Gleisbauunternehmen GBM in Brandenburg an der Havel hat heute früh ein unbefristeter Streik begonnen. Dazu hat die Eisenbahn- und Verkehrsgewerkschaft EVG aufgerufen, nachdem es zuvor bereits 4 Warnstreiks gegeben hatte. Die Gewerkschaft wirft der Unternehmensleitung mangelnde Bewegung in den Tarifverhandlungen vor. Sie fordert unter anderem 250 Euro mehr Lohn im Monat sowie die Wahl zwischen mehr Geld, mehr Urlaub oder weniger Arbeitszeit. Die Deutsche Bahn will an allen rund 5.400 Bahnhöfen in Deutschland ein Alkoholverbot einführen. Künftig soll Alkohol nur noch in der Bahnhofsgastronomie getrunken werden dürfen.
4: Die neue Regelung soll bis Mitte Oktober umgesetzt werden. Kontrolliert werden soll sie von DB-Sicherheitskräften und der Bundespolizei. Wer gegen das Verbot verstößt, muss mit einem Platzverweis rechnen. Noah Ulrich, Redaktion.
3: Die US-Streitkräfte haben in der 10. Nacht in Folge Ziele im Iran angegriffen. Nach Angaben des US-Militärs sollten dabei die militärischen Fähigkeiten des Landes geschwächt werden. Aus dem Iran wurden Explosionen unter anderem in Bandar Abbas und Isfahan gemeldet. Der Iran spricht von einem Krieg mit den USA und meldet Gegenangriffe auf US-Stützpunkte in Kuwait und Bahrain. Außerdem wurde in der Straße von Hormuz erneut ein Tanker angegriffen. Der neue britische Premierminister Burnham hat sein Kabinett vorgestellt. Neuer Finanzminister wird der frühere Verteidigungsminister Healey. Außenminister der bisherige Energieminister Miliband. In seiner ersten Rede kündigte Burnham Reformen im Pflege- und Bildungssystem sowie mehr Sozialwohnungen an. Außerdem sagte er der Ukraine weitere Unterstützung zu. Die aktuellen Temperaturen in Berlin am Alex und am Funkturm 20 Grad, genauso in Potsdam am Stadtschloss. Heute viel Sonnenschein und wenige Wolken, meistens trocken. Temperaturanstieg auf 22 bis 24 Grad. Morgen von Nordwesten her einige Wolken und einzelne Gewitter möglich. Maximal zwischen 19 und 21 Grad.
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Na, herzlichen Dank auch für diese ganz subtile Botschaft der Eller Musikredaktion, dass euch offenbar mein schönes neues buntes Hemd nicht gefällt, das ich heute wieder trage hier im Eller Studio. Plan die mir einfach Paradiesvogel ein, Birds of Paradise, Tingwald Trio. Aber, liebe geschätzte Hörerschaft von Eller, fühlt den besten Jazz, Soul und Blues, tut mir leid, dass ihr in den kommenden 4 Stunden jetzt diesen radiointernen Disput mit mir und der Redaktion austragen und mitverfolgen müsst, aber so ist das nun einmal. Denn, liebe Redaktion, so kann ich auch. Ich kann auch so klingen wie ein Paradiesvogel.

0: 22.32 Uhr gestern Abend schickte meine sehr geschätzte Kollegin Petra Schwarz in unsere Ella-redaktionsinterne WhatsApp-Gruppe folgende Sprachnachricht.
1: Tolles Konzert mit Didi Bridgewater. Traum. Die Frau ist groß. Also, wow.
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0: Das war aber auch großartig. Gestern ging es los, das Zigzag Jazz Festival im Gasometer auf dem EUREF Campus in Berlin-Schöneberg. Wir von Ella präsentieren das Festival und das war wirklich ein Auftakt nach Maß. Restlos ausverkauft das Gasometer, sowohl für die Eröffnungsshow der Fusion Experience rund um den Jazz-Legenden-Schlagzeuger
3: Mr. The Wacken.
0: Gemeinsam unter anderem mit dem Buster Richard Borer. Das war eine wirkliche Fusion-Experience, die wir da erlebt haben. Und gleich im Anschluss dann die Legende, die einzigartige Didi Bridgewater, die zwar wieder bewiesen hat auf der Bühne, dass sie gar nichts mehr beweisen muss. Dafür ist sie jetzt schon eine viel zu große lebende Legende. Hin und wieder tut sie es dann aber doch und das Publikum ist umso dankbarer und begeisterter für diese Person Didi Bridgewater, die wirklich einfach den ganzen Raum, den ganzen Gasometer eingenommen hat und für sich einmal mehr begeistert hat. Wir feiern weiterhin das Zigzag Jazz Festival und auch noch ein wenig den Eröffnungsabend, den ganzen Vormittag hier bei mir in der Sendung bei Ella mit verschiedenen Eindrücken, mit Musikausschnitten, mit Didi Bridgewater selbst und wir hören, was sie gestern Abend auf der Bühne gesagt hat. Also wir kommen ja aus dem Feiern nicht mehr raus in den kommenden 2 Wochen bei eurem Festivalradio, bei Ella Radio. 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

Mit einem santamonikanischen Applaus und einem iowanischen Bass geht es durch den Dienstagvormittag hier auf Ella. Aus Iowa kommt nämlich Max Bennett, der hier mit Peggy Lee Fever gespielt hat. Ja, wir sind amerikanisch unterwegs, aber keine Sorge, gleich kommt noch das Bläserquintett aus Berlin-Friedenau.

Nora Jones beschäftigt sich einmal mehr mit der Liebe. Ich glaube, ich trete ihr nicht zu nahe, wenn ich ihr sage, dass sie aber auch hier jetzt nicht zu einem sonderlich anderen Ergebnis gekommen ist. Aber darum geht es ja nicht. Es geht ja um das Baden im Gefühl. Und das machen wir hier jetzt gemeinsam. Jetzt auch mit Tom Funk und Andrew Esbitt. Brighter Day. Britische Soul-Musik für euch

0: Große Ereignisse, geschätzte Hörerschaft von Ella, fühl den besten Jazz, Soul und Blues, die werfen dem Sprichwort nach ja ihren Schatten voraus. Dementsprechend wird es mit Blick auf den 3. August ziemlich dunkel hier in Berlin und Potsdam, aber dunkel gut, denn Tony Bennett wäre 100 Jahre alt geworden, der Grand Seigneur des Jazz, diese Ausnahmepersönlichkeit, 7 Jahrzehnte Musikkarriere, wobei eigentlich waren es ja 2 Musikkarrieren, denn wie in jeder guten Heldengeschichte ist auch in der Geschichte von Tony Bennett in der Mitte ein ziemlicher Tiefpunkt eingebaut gewesen. Und wir feiern am 3. August natürlich Tony Bennett und dann auch die ganze Woche den Grand Seigneur des Jazzgesangs. Ich sage das schon einmal deswegen, dass ihr euch mental darauf vorbereiten könnt. Und vor allem natürlich, um eine Brücke zu bauen für eine neue Folge meiner geschätzten Rubrik in diesem fröhlichen musikaffinen Unterhaltungsprogramm fürs Radio. Liebe Mütter, liebe Väter, holt eure Kinder von der Straße. Hier ist die neue Ausgabe von
1: Fly Me to the Moon.
0: Die Jazzlegende Tony Bennett hatte mal wieder keine Lust, sich den ganzen Text alleine zu merken.
2: Und singt deswegen mit
0: Lady Gaga. Es macht mir jedes Mal aufs Neue Spaß. Viel Spaß.
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Fergus McCready, The Pass, hier auf Ella, für den besten Jazz, Soul und Blues. 2003 hat der US-amerikanische Jazz-Trompeter Roy Hargrove mit seinem Album Hard Groove wahrscheinlich nochmal ganz neu definiert, wie ein Jazz-Trompeter im 21. Jahrhundert klingt. 3 Jahre später hat er mit seiner Band The RH Factor diesen Song hier aufgenommen, A Place, auf Ella. Schön.

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5: Ich bin Silke Reich. Der Untersuchungsausschuss zur Berliner Fördermittelaffäre sieht erhebliche Mängel bei der Vergabe von Fördergeldern für Projekte gegen Antisemitismus. Nach Angaben von CDU und SPD gab es dabei rechtswidriges Verwaltungshandeln. Einen unzulässigen politischen Einfluss auf die Förderentscheidungen sehen die Koalitionsfraktionen dagegen nicht bestätigt. Über den Abschlussbericht soll Ende August das Abgeordnetenhaus beraten. Beim Gleisbauunternehmen GBM in Brandenburg an der Havel hat heute früh ein unbefristeter Streik begonnen. Dazu hat die Eisenbahn- und Verkehrsgewerkschaft EVG aufgerufen, nachdem es zuvor bereits 4 Warnstreiks gegeben hatte. Die Gewerkschaft wirft der Unternehmensleitung mangelnde Bewegung in den Tarifverhandlungen vor. Sie fordert unter anderem 250 Euro mehr Lohn im Monat sowie die Wahl zwischen mehr Geld, mehr Urlaub oder weniger Arbeitszeit. Die Deutsche Bahn will an allen rund 5.400 Bahnhöfen in Deutschland ein Alkoholverbot einführen. Künftig soll Alkohol nur noch in der Bahnhofsgastronomie getrunken werden dürfen.
6: Die neue Regelung soll bis Mitte Oktober umgesetzt werden. Kontrolliert werden soll sie von DB-Sicherheitskräften und der Bundespolizei. Wer gegen das Verbot verstößt, muss mit einem Platzverweis rechnen. Noah Ulrich, Redaktion.
5: Die US-Streitkräfte haben in der 10. Nacht in Folge Ziele im Iran angegriffen. Nach Angaben des US-Militärs sollten dabei die militärischen Fähigkeiten des Landes geschwächt werden. Aus dem Iran wurden Explosionen unter anderem in Bandar Abbas und Isfahan gemeldet. Der Iran spricht von einem Krieg mit den USA und meldet Gegenangriffe auf US-Stützpunkte in Kuwait und Bahrain. Außerdem wurde in der Straße von Hormuz erneut ein Tanker angegriffen. Der neue britische Premierminister Burnham hat sein Kabinett vorgestellt. Neuer Finanzminister wird der frühere Verteidigungsminister Healey. Außenminister der bisherige Energieminister Miliband. In seiner ersten Rede kündigte Burnham Reformen im Pflege- und Bildungssystem sowie mehr Sozialwohnungen an. Außerdem sagte er der Ukraine weitere Unterstützung zu. Die aktuellen Temperaturen in Berlin am Alex und am Funkturm 20 Grad, genauso in Potsdam am Stadtschloss. Heute viel Sonnenschein und wenige Wolken, meistens trocken. Temperaturanstieg auf 22 bis 24 Grad. Morgen von Nordwesten her einige Wolken und einzelne Gewitter möglich. Maximal zwischen 19 und 21 Grad.
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In einigen Jahren werden richtige Doktoren, also nicht so akademische Hochstapler wie Dr. Lonnie Smith, den wir hier gerade gehört haben auf Ella, jedenfalls richtige Doktoren werden in einigen Jahren mal untersuchen, was da gerade in Großbritannien abgeht in Sachen Soul-Musik. Das Land erlebt ja wirklich eine regelrechte Renaissance an großartigen Soul, vor allem Sängerinnen, die das Genre prägen und auch in die Popmusik hineintragen. Wir denken da natürlich an Ray, die jetzt beim Montreux Jazz Festival Headlinerin war, oder an Olivia Dean, an Mika Miller, die wir hier häufig hören, oder auch an die Sängerin, die wir jetzt hier für euch haben. Ego Ella May ist das, britische Soul-Sängerin, ja, benannt auch nach Ella Fitzgerald, aber schon ganz lange hat sie sich davon emanzipiert und natürlich, wie alle in dieser jungen britischen Soul-Generation, angefangen mit ihrem Laptop und einem Mikro im Schlafzimmer, und jetzt ist sie weltweit unterwegs. Wir hören sie mit What You Waiting For. Und liebe Doktoren, zückt schon mal die Stifte.

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0: Es wäre dann angerichtet. Was war das ein schöner Eröffnungsabend gestern beim Zigzag Jazz Festival im Gasometer auf dem EUREF Campus in Schöneberg. Wir von Ella präsentieren ja das Festival und haben gestern gemeinsam mit euch gefeiert. Und mit der Fusion Experience rund um den Schlagzeuger Dave Weckl und natürlich mit der Legende, mit Dede Bridgewater. Und ich darf vermuten, dass es euch auch gefallen hat.
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0: So, also solltet ihr in den kommenden 10 Tagen etwas Frust verspüren über gesperrte Brücken oder nicht fahrende Bahnen oder andere Dinge in dieser schönen Stadt, dann kommt zum Zigzag Jazz Festival. Da ist die Stimmung gut, vor allem ist dort richtig gute Musik. Wir haben noch 10 gemeinsame Abende, an denen wir gemeinsam den Jazz feiern können und den Juli hier in Berlin zum Sommer des Jazz machen. 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Da haben wir euch auch aufgeschrieben, für welche Konzerte es noch ein paar wenige Resttickets gibt. Es lohnt sich wirklich. Ich habe mich gestern für euch von der Akustik des Saals, von der Gemütlichkeit der Stühle und vom Geschmack der Getränke und Speisen überzeugt und kann mein Gütesiegel geben. Also würde mich freuen, wenn wir uns sehen.
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0: jetzt habe ich das doch vorhin glatt unterschlagen hier bei Ella, als ich vorhin über den Eröffnungsabend gestern beim Zigzag Jazz Festival gesprochen habe, der nochmal wie war?
1: Genial.
0: Ach ja, richtig, hat es glatt vergessen. Wenn ihr noch mehr Eindrücke haben wollt vom Eröffnungsabend gestern beim Zigzag Jazz Festival, das wir von Ella präsentieren, dann klickt euch einfach rein auf ellaradio.de. Dort ist nämlich mein Festival-Report zum gestrigen Eröffnungstag jetzt hochgeladen. Könnt ihr euch anhören oder ihr freut euch noch ein bisschen vor, denn das ist ja bekanntlich die schönste Freude, denn heute Nachmittag um 16:45 läuft er noch einmal bei meiner Kollegin Petra Schwarz in der Sendung. Wir bringen das Zigzag Jazz Festival nicht nur auf die Bühne des Gasometers am Eurof Campus in Schöneberg, sondern auch hier ins Radio. Hier ist Ella Radio. Schönen Dienstag.

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Mann, der jetzt kommt hier bei Ella, heißt Steve White, ist Schlagzeuger und hat früher so Sachen getrommelt wie das hier. Die Streitbrüder. Oasis, da hat Steve White mal Schlagzeug gespielt, unter anderem bei der 2001er Tour durch die ganze Welt. Vor allem deswegen ist Steve White dort eingesprungen, weil sein Bruder Alan White, der eigentlich der Schlagzeuger bei Oasis war, sich den Daumen verletzt hatte. Wie gut, dass man auch einen guten Bruder hat, mit dem man sich nicht so streitet, liebe Gallaghers. Jedenfalls, Steve White ist aber in seiner Leidenschaft eigentlich gar kein Rocker, sondern ein Jazzmusiker des beweist er auch in diesem Jahr mit neuer Musik seines Albums und vor allem seines Trios, dem Steve Wright Trio Change.

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1: Habt ihr eigentlich schon mal Karneval in Flandern gefeiert? Ist ein guter Gesprächseinstieg, merke ich hier gerade auf Ella. Jedenfalls, nein, ich auch nicht. Flandern ist klar, ne, der niederländische Teil Belgiens. Und Karneval in Flanders, das bedeutet das auf Englisch, ist der Name eines Broadway-Musicals, aus dem dann der Jazz-Standard später genommen wurde. Here's That Rainy Day, den wir gleich auf Ella hören. Die Geschichte von Karneval in Flandern, beziehungsweise auf Deutsch heißt es, die klugen Frauen ist recht simpel. Wir befinden uns also im niederländisch sprechenden Teil Belgiens zu der Zeit, in der es spielt. Das ist so im 17. Jahrhundert von den Spaniern besetzt und der spanische Herzog kündigt sich an. Was macht der Bürgermeister aus Angst und Sorge, dass die Spanier da Stress machen? Richtig, er überlegt sich, ich bin so clever, ich stelle mich einfach tot. Ja, und dann denkt nämlich der spanische Herzog, oh nein, der Bürgermeister ist tot, dann gehen wir mal weiter und wollen die hier nicht weiter stören. Die Frau des sich totstellenden Bürgermeisters verfolgt einen anderen Plan und sagt, wieso, let's kill them with kindness und wir laden einfach die Spanier hier zu einem großen Fest ein. Beide machen beides gleichzeitig, also der Bürgermeister stellt sich tot und liegt in der Ecke und die sich nicht totstellende Frau feiert ein Fest mit den Spaniern. Am Ende ist sie glücklich und ihr Ehemann eifersüchtig. Wo jetzt dieser regnerische Tag herkommt, kann ich euch nicht sagen. Ich kann euch nur sagen, dass Astro Gilberto und Water Wonderly ihn jetzt besingen hier auf Ella. Here's That Rainy Day. Ich schließe das Geschichtsbuch.

Anfang der 90er Jahre war in Miles Davis Wohnung in New York die Luft schlecht. Deswegen hat er das Fenster auf Kipp gemacht und die Geräusche der Straße vernommen. Und er hörte Autoradios, er hörte den Sound der Straße, der Anfang der 90er vor allem durch Hip-Hop geprägt war und ließ sich dadurch inspirieren für sein letztes Album mit dem Titeltrack Doobop Song. Entsprechend heißt das Album auch Doobop. Also macht mal ruhig Fenster auf Kipp. Häufiger ist gut fürs Hören und offensichtlich auch gut für die Ohren. Hier jetzt auf Ella, Miles Davis, The Doobop Song.

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5: Ich bin Silke Reich. Berlins Verkehrssenatorin Bonde zieht nach 2 Jahren im Amt eine positive Bilanz. Wie der Tagesspiegel berichtet, verweist sie unter anderem auf Fortschritte bei Brückensanierungen, neuen S-Bahn-Zügen und einer stabileren BVG. Beim Ausbau des Nahverkehrs räumt Bonde aber auch Verzögerungen ein. Projekte wie die Verlängerung der U3 und der Straßenbahnlinie M10 dauern länger als geplant. Wegen der angespannten Haushaltslage seien zudem nicht alle Vorhaben sofort umsetzbar. Im Wald zwischen Borgsdorf und Oranienburg wird am 26. August erneut Kriegsmunition gesprengt. Die Munition kann nicht sicher abtransportiert werden, so die Behörden. Für die Sprengung sind Straßensperrungen und Evakuierungen in Teilen von Borgsdorf, Pinow und Oranienburg geplant. Weitere Informationen sollen die betroffenen Anwohner rechtzeitig erhalten. Nach dem Rücktritt von Jens Spahn wird erneut über die Leihmutterschaft diskutiert. Familienministerin Prien betont, dass die CDU an ihrer ablehnenden Haltung festhält.
6: Sowohl die kommerzielle als auch die uneigennützige Leihmutterschaft seien mit den Werten der Partei nicht vereinbar. Der Vorsitzende des Deutschen Ethikrats, Frister, spricht sich dagegen für eine offene Debatte aus. Er hält eine Zulassung unter strengen gesetzlichen Regeln für denkbar. Auch aus den Reihen der Grünen gibt es Forderungen, das Thema neu zu bewerten. Timo Wiesner, Redaktion.
5: Die Gewerkschaft der Polizei unterstützt das geplante Alkoholverbot an den rund 5.400 Bahnhöfen in Deutschland. GdP-Vize Peutz fordert sogar, das Verbot auch auf Züge auszuweiten. Außerdem verlangt die Gewerkschaft mehr Personal für Kontrollen. Die Deutsche Bahn will das Alkoholverbot bis Mitte Oktober einführen. Ausgenommen bleiben soll nur die Bahnhofsgastronomie. Im Konflikt zwischen den USA und dem Iran gibt es Hoffnung auf eine Feuerpause. Nach Medienberichten haben mehrere Vermittlerländer eine 10-tägige Waffenruhe vorgeschlagen. Die gegenseitigen Angriffe dauern aber weiter an. An den Börsen sorgt die Aussicht auf eine mögliche Entspannung für Erleichterung. Der Ölpreis hat sich stabilisiert. Die Spritpreise in Deutschland bleiben allerdings mit mehr als 2 Euro pro Liter weiter hoch. Die aktuellen Temperaturen in Berlin am Alex und am Funkturm 22 Grad, genauso in Potsdam im holländischen Viertel. Heute viel Sonnenschein und wenige Wolken, meistens trocken. Temperaturanstieg auf 22 bis 24 Grad. Morgen von Nordwesten her einige Wolken und einzelne Gewitter möglich. Maximal zwischen 19 und 21 Grad.
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Die Nummer hat Didi Bridgewater gestern Abend auch gesungen beim Eröffnungsabend des Zigzag Jazz Festivals, das wir von LA ja präsentieren. Das klang gestern bei ihr so.

Stimme, oder? Und vor allem was eine Künstlerin, Didi Bridgewater. Ich bin immer noch ganz beseelt und wir hören auch gemeinsam nochmal rein in den gestrigen Konzerteröffnungsabend des Zigzag Jazz Festivals. In einer guten halben Stunde um 1:15 hier bei mir in der Sendung. Das gibt euch noch genügend Gelegenheit, um in der Zwischenzeit auf ellaradio.de vorbeizuschauen. Dort findet ihr nämlich auch noch den Link zu den letzten Resttickets für die letzten Konzerte, die noch nicht ausverkauft sind. Das geht jetzt ganz schnell, also beeilt euch und ich kann euch wirklich sagen, es lohnt sich von der Musik, aber auch der Location, dem Ambiente. Das wird der Sommer des Jazz, das Zigzag Jazz Festival, das wir von Ella präsentieren und wie gesagt gleich 1:15. Noch ein wenig Erinnerung an Didi Bridgewater.

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glaube, sollte ich nochmal in die Verlegenheit kommen und ihr ja vielleicht auch, geschätzte Hörerschaft hier von Ella, dass wir den Unterschied zwischen der deutschen und der US-amerikanischen Kultur beschreiben müssten, lasst uns vielleicht einfach die deutsche und die englische Version dieses Songs hier vorhalten. L-O-V-E oder eben auf Deutsch L-I-E-B-E, ja, soweit verständlich, denn das zeigt schon sehr viel. Im englischen Text heißt es zum Beispiel übersetzt: Liebe ist alles, was ich dir geben kann. Liebe ist mehr als ein Spiel für zwei Personen. Zwei Menschen, die sich lieben, können es schaffen. Also nimm mein Herz, aber bitte brich es nicht. Die Liebe war gemacht für dich und mich. Ha, ist das schön, oder? Und dann die deutsche Version, die es ja auch schon seit vielen, vielen Jahrzehnten gibt. Dort heißt es: Liebe steht seit vielen Jahren schon unter L in meinem Lexikon. Doch seit ein paar Tagen brauche ich nicht mehr nachzuschlagen. Na wunderbar. Hier wird Liebe noch verwaltet. In diesem Sinne, jetzt hier Erlaubnis zum Küssen.

Und einen noch. Jamie Cullum hier auf Ella covert Jimi Hendrix Wind Cries Mary. Jimi Hendrix soll dieses Stück geschrieben haben, nachdem er sich mit seiner Freundin darüber gestritten hat, wie ein richtiger Kartoffelpüree zubereitet wird. Er sei ihm wohl zu klumpig gewesen.

vier der ganz großen deutschen Jazznamen hier auf Ella. Wolfgang Haffner, Frank Chastanier, Christian von Kapphengst und Max Mutzke waren das. Und einen von den Herren könnt ihr heute Abend live sehen, so denn ihr noch Tickets bekommen habt für Till Brönner beim Zigzag Jazz Festival, das wir von Ella präsentieren. Christian von Kapphengst, nämlich der Bassist, wirklich einer der umtriebigsten Jazzbassisten des Landes, auch seit einigen Jahren der Stammbassist von Till Brönner. Und heute Abend ist er eben gemeinsam mit ihm auf der Bühne des Gasometers auf dem EUREF Campus in Schöneberg.

0: Lala Hathaway, Heaven Knows, hier am Dienstagmittag.
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0: Gestern ging's los, das Zigzag Jazz Festival im Gasometer auf dem EUREF Campus in Berlin-Schöneberg. Wir von Ella präsentieren das Konzert. Ich war gestern Abend dabei und bin immer noch ganz beseelt, vor allem von der Grand Dame, der Legende Didi Bridgewater. Was ein Energiebündel. Mittlerweile zwar über 70, wobei das kann man eigentlich wirklich nicht glauben, so sehr wie sie den Saal direkt ab dem ersten Moment für sich eingenommen hat da im Gasometer. Gemeinsam mit einer jungen Band nur von Musikerinnen, die allesamt fulminant gespielt haben. Und die Band hat Didi Bridgewater unter den Titel We Exist gestellt. Also wir existieren, um eben auch ein Zeichen zu setzen, dass Frauen, dass auch schwarze Frauen existieren, dass sie Musik machen, dass sie in der Kulturszene aktiv sind und wirklich dort ja ein wirkliches Signal zu setzen. Und so hat Didi Bridgewater gemeinsam mit ihrer tollen Band gestern auch viele Protestsongs aus den vergangenen Jahrzehnten und verschiedensten musikalischen Stilrichtungen gespielt. Da war von Jazz-Standards bis hin zu Bob Dylan-Stücken wirklich alles dabei. Und immer wieder, und ich finde, das macht Didi Bridgewater mittlerweile auch so einzigartig, immer wieder hat sie das Wort ergriffen zu ja fast schon einer Rede, wobei es war eher ein ins Gewissen reden des Publikums. Und ich habe euch eine dieser Reden mitgebracht von gestern Abend und wird sie euch jetzt gerne hier im Ausschnitt mal vorspielen bei Ella. Sie ist komplett auf Englisch, logischerweise. Nachher übersetze ich sie auch, aber es lohnt sich, dass wir hier mal eintauchen. Also so klang das gestern Abend im restlos ausverkauften Gasometer auf dem EUREF Campus auf der Bühne die großartige Didi Bridgewater.
2: We are in some very difficult times and I think music can help to heal us, inspire us, and keep us moving towards the light. The first song we're doing is called People Make the World Go Round, because that is the message I'm trying to project. We make the world go round. We the people.

Sarah und Didi Bridgewater hier auf Ella und gestern Abend beim Zigzag Jazz Festival im Gasometer auf dem EUREF Campus. Und ich habe ja vorhin ihre kurze Ansprache, ihre Rede vor dem Stück euch vorgespielt und versprochen, es zu übersetzen. Also sie hat gesagt, dass wir in harten und in dunklen Zeiten leben, aber dass Musik uns helfen kann, uns nicht unterkriegen zu lassen in diesen Zeiten. Musik kann uns inspirieren und uns helfen, aus der Dunkelheit heraus ins Licht zu kommen. Und dann eben das Stück People Make the World Go Round. Denn es sind Menschen, die die Welt bewegen, hat sie gestern gesagt. Das sei ihre Botschaft. Wir bewegen die Welt. We the people. So ihre Worte. Und We the People bezeichnen in der symbolischer Weise ja auch der erste Satz der amerikanischen Unabhängigkeitserklärung. Hier ist Ella am Dienstagmittag mit Erik Sommer. Hallo.

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2: Ich bin Silke Reich. Berlins Verkehrssenatorin Bonde zieht nach 2 Jahren im Amt eine positive Bilanz. Wie der Tagesspiegel berichtet, verweist sie unter anderem auf Fortschritte bei Brückensanierungen, neuen S-Bahn-Zügen und einer stabileren BVG. Beim Ausbau des Nahverkehrs räumt Bonde aber auch Verzögerungen ein. Projekte wie die Verlängerung der U3 und der Straßenbahnlinie M10 dauern länger als geplant. Wegen der angespannten Haushaltslage seien zudem nicht alle Vorhaben sofort umsetzbar. Im Wald zwischen Borgsdorf und Oranienburg wird am 26. August erneut Kriegsmunition gesprengt. Die Munition kann nicht sicher abtransportiert werden, so die Behörden. Für die Sprengung sind Straßensperrungen und Evakuierungen in Teilen von Borgsdorf, Pinnow und Oranienburg geplant. Weitere Informationen sollen die betroffenen Anwohner rechtzeitig erhalten. Nach dem Rücktritt von Jens Spahn wird erneut über die Leihmutterschaft diskutiert. Familienministerin Prien betont, dass die CDU an ihrer ablehnenden Haltung festhält.
3: Sowohl die kommerzielle als auch die uneigennützige Leihmutterschaft seien mit den Werten der Partei nicht vereinbar. Der Vorsitzende des Deutschen Ethikrats, Frister, spricht sich dagegen für eine offene Debatte aus. Er hält eine Zulassung unter strengen gesetzlichen Regeln für denkbar. Auch aus den Reihen der Grünen gibt es Forderungen, das Thema neu zu bewerten. Timo Wiesner, Redaktion.
2: Die Gewerkschaft der Polizei unterstützt das geplante Alkoholverbot an den rund 5.400 Bahnhöfen in Deutschland. GdP-Vize Peutz fordert sogar, das Verbot auch auf Züge auszuweiten. Außerdem verlangt die Gewerkschaft mehr Personal für Kontrollen. Die Deutsche Bahn will das Alkoholverbot bis Mitte Oktober einführen. Ausgenommen bleiben soll nur die Bahnhofsgastronomie. Im Konflikt zwischen den USA und dem Iran gibt es Hoffnung auf eine Feuerpause. Nach Medienberichten haben mehrere Vermittlerländer eine 10-tägige Waffenruhe vorgeschlagen. Die gegenseitigen Angriffe dauern aber weiter an. An den Börsen sorgt die Aussicht auf eine mögliche Entspannung für Erleichterung. Der Ölpreis hat sich stabilisiert. Die Spritpreise in Deutschland bleiben allerdings mit mehr als 2 Euro pro Liter weiter hoch. Die aktuellen Temperaturen in Berlin am Alex und am Funkturm 22 Grad, genauso in Potsdam im holländischen Viertel. Heute viel Sonnenschein und wenige Wolken, meistens trocken. Temperaturanstieg auf 22 bis 24 Grad. Morgen von Nordwesten her einige Wolken und einzelne Gewitter möglich. Maximal zwischen 19 und 21 Grad.
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großen Frauenstimmen hier heute bei Ella, merke ich gerade. Vorhin Didi Bridgewater, jetzt Cassandra Wilson mit ihrer tollen Interpretation von Sting's Fragile. Und es geht genauso weiter in dieser halben Stunde noch unter anderem Nina Simone oder auch die großartige junge Berliner Jazzsängerin Charlotte Colas. Bleibt gern bei uns, habt einen schönen Dienstagmittag.

0: Nina Simone hier auf Ella, fühl den besten Jazz, Soul und Blues und ich möchte euch ein Konzert ans Herz legen.
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0: Also eigentlich möchte ich euch ja das ganze Festival ans Herz legen. Seit gestern läuft es, das Zigzag Jazz Festival auf dem EUREF Campus in Berlin-Schöneberg. Wir von Ella präsentieren das Ganze. Und es ist schier unmöglich, aus dieser Riesenmenge an großartigen Konzerten da eins rauszupicken. Aber ich versuche es immer wieder mal, um euch so vielleicht auch meine persönlichen Perlen rauszulegen. Ansonsten gerne der Hinweis, das ganze Line-Up findet ihr auf ellaradio.de. Ich möchte euch aber wirklich den Samstag Abend jetzt am 25. Juli wärmstens empfehlen. Dort treffen nämlich zwei der ganz, ganz Großen aufeinander. Der Jazz-Gitarrist Kurt Rosenwinkel und der Jazz-Pianist Brad Mehldau. Das ist Brad Mehldau und er bereichert das Kurt Rosenwinkel Quartett am Samstag beim Zigzag Jazz Festival. Beide, also Kurt Rosenwinkel und Brad Mehldau, sind gemeinsam im New Yorker Underground Jazz der frühen 90er Jahre aufgewachsen, in Greenwich Village Clubs wie dem Smalls, Seite an Seite mit der Generation, die den Jazz neu definiert hat, und beide gehören wirklich dazu, sind absolut prägend für ihr jeweiliges Instrument. Brad Mehldau hat im Grunde das Konzept Klaviertrio neu definiert und Kurt Rosenwinkel war so einflussreich, dass mir ein Berliner Jazzgitarrist, der jetzt hier nicht weiter genannt werden soll, gesagt hat, es wimmele überall nur von sogenannten Mini-Winkels, die ihn nämlich, naja, ich möchte nicht sagen imitieren, aber sehr von ihm inspiriert sind. Und ihr könnt das Original sehen. Kurt Rosenwinkel gemeinsam mit Brad Mehldau am Samstagabend, den 25. Juli, spielen sie beim Zigzag Jazz Festival im Gasometer auf dem EUREF Campus. Alle Infos und eure Tickets für dieses und die restlichen Konzerte, wo es noch ein paar Resttickets gibt, findet ihr auf ellaradio.de.

Der Mann, der die Blues-Gitarre revolutioniert, die Rolling Stones maßgeblich beeinflusst und vor allem auch gezeigt hat, dass auch Blues-Musiker im Dreiteiler auftreten können. Muddy Waters mit Tom Cat hier auf Ella. Habt einen schönen Dienstagmittag.

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0: für alle von euch. Und ich weiß aus Hörer-WhatsApps von euch, dass es davon ein paar gibt hier bei Ella, die für heute Abend beim Zigzag Jazz Festival keine Tickets mehr bekommen haben. Für Mario Biondi und vor allem auch für Till Brönner habe ich eine letzte gute Nachricht. Und die gibt's von mir gleich nach zwei Stücken. Haha, die Spannung wird hier weiter aufgebaut. Vorher aber Chris Mindoki, Diane Reeves und Olivia Dean jetzt zuerst. Let Alone the One You Love.
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0: Every Breath You Take hier auf Ella. Ja, ich glaube auch jeden Atemzug, den Diane Reeves hat, braucht sie aber auch, um so singen zu können.
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0: Nach den ersten beiden Highlights gestern beim Zigzag Jazz Festival, der Fusion Experience rund um den Schlagzeuger Dave Wackel und natürlich Didi Bridgewater dann später, folgen heute gleich die nächsten Highlights. Ja, so muss das sein. Mario Biondi, Antonio Farrau und natürlich auch Till Brönner spielen heute beim Zigzag Jazz Festival im Gasometer auf dem Euref Campus in Schöneberg. Wir von Ella präsentieren das Ganze und feiern auch die Musik von Till Brönner heute im Radio, und zwar mit der Radiozugabe zum Zigzag Jazz Festival um 22 Uhr. Also wenn die letzte Zugabe und der letzte Trompetenton raus sind bei Till Brönner, dann starten wir hier im Radio bei Ella die Zigzag Jazz Festival Zugabe. Eine halbe Stunde lang Musik nonstop von Till Brönners Erfolgsalbum Italia, gemeinsam natürlich auch mit Mario Biondi, der heute vor ihm spielt. Also für alle von euch, die heute Abend dabei sind, ihr könnt euch es dann auf dem Weg nach Hause anhören, und alle, die keine Tickets mehr bekommen haben, kriegen so ein wenig Italia und Festival-Feeling für euren Dienstagabend. Und ach komm, wir fangen einfach jetzt schon mal damit an, denn Till Brönner hat mir hier vor wenigen Wochen im Ella-Interview gesagt, dass er Mario Biondi natürlich verpflichten wird, heute Abend für ihn beim Zigzag Jazz Festival Via Con Me zu singen. Das haben sie nämlich auf dem Album gemacht, und alle, die beim Festival heute Abend dabei sind, werden das dann live hören. Und alle anderen, nur für euch gibt's das jetzt schon mal hier im Radio.
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So, ich tänzel da mal so langsam raus aus dem Ella Studio. Erik Sommer bin ich und raus für heute. Einige von euch sehe ich dann heute Abend beim Zigzag Jazz Festival bei Mario Biondi und Till Brönner. Und alle anderen, wir hören uns morgen ab 10 wieder. Jetzt übernimmt hier gleich ab 2 Petra Schwarz. Bis dann, ciao. Oh.

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7: Ich bin Marvin Standke. Langsamerer Nahverkehr und keine Vorteile für Autofahrer, so betiteln es Verkehrsverbände, zitieren eine vernichtende Bilanz des Berliner Senats. Besonders die CDU-geführte Verkehrspolitik steht in der Kritik. Die Staulänge stieg seit 2023 in Berlin um die Hälfte. Auch Trams fahren dadurch im Schnitt langsamer. Beim Anwohnerparken blieben die Preise fast unverändert. Sie decken nicht einmal die Verwaltungskosten. Auch der Radwegebau schrumpfte deutlich. Der Rückgang liegt bei rund 28%, so die Verbände. Darunter auch der Allgemeine Deutsche Fahrradclub. Berlins Verkehrssenatorin Bonde zieht nach 2 Jahren im Amt hingegen eine positive Bilanz. Wie der Tagesspiegel berichtet, verweist sie unter anderem auf Fortschritte bei Brückensanierungen, neuen S-Bahn-Zügen und einer stabileren BVG. Antisemitische Vorfälle in Brandenburg bleiben auf hohem Niveau. Im vergangenen Jahr wurden 461 Fälle erfasst. Gegenüber 2022 hat sich die Zahl mehr als verdoppelt. Am häufigsten waren es rechtsextreme oder rechtspopulistische Hintergründe. Häufigste Form war die Leugnung des Holocaust. Staatssekretär Wagner warnt vor wachsendem, offenem Judenhass. Immer mehr Kinder in Deutschland werden im Internet Opfer von Sexualstraftaten. Das zeigt ein neuer Lagebericht des Bundesinnenministeriums. Vorgestellt wurde er heute von Minister Dobrindt und BKA-Chef Münch. Auch die Missbrauchsbeauftragte Klaus war beteiligt. Besonders zugenommen hat sogenanntes Cyber-Grooming. Täter geben sich dabei als Gleichaltrige aus. So bringen sie Kinder dazu, freizügige Fotos zu schicken. Viele Fälle werden vermutlich gar nicht angezeigt. Insgesamt wurden mehr als 18.000 Kinder Opfer von Missbrauch. Die Webseite jugendschutz.net meldet und verfolgt strafbare Inhalte im Netz. Und Horrorszenario im Urlaub. In Athen wurden 2 Touristen mit einem Messer verletzt.
8: Der Angriff geschah nahe der Akropolis im Stadtzentrum. Sicherheitskräfte nahmen den Täter noch vor Ort fest. Er soll 60 Jahre alt sein. Den Behörden ist er als psychisch krank bekannt. Die Verletzten sind US-Amerikaner. Die Akropolis zählt zu Athens bekanntesten Sehenswürdigkeiten. Sie zieht jährlich mehrere Millionen Touristen an. Ulrike Klein, Redaktion.
7: Die Deutsche Bahn plant ein Alkoholverbot an Bahnhöfen. Es soll bis Mitte Oktober bundesweit gelten. Konzernchefin Palla will Reisende und Personal schützen. Die Polizeigewerkschaft bezweifelt die Kontrollierbarkeit des Verbots. Alexander Peut von der Gewerkschaft der Polizei forderte bei NTV, Alkoholverbot müsse auch in Zügen gelten. Die aktuellen Temperaturen. Berlin am Alex 23 Grad, Potsdam im holländischen Viertel 21 Grad. Viel Sonne heute, aber auch Wolken dabei. Trotzdem die meiste Zeit trocken. 22 bis 24 Grad, die Maxi-Werte.
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1: Ja, ein herzliches Willkommen von mir an diesem Dienstagnachmittag. Früher Nachmittag, muss man sagen. Ich bin noch ganz beseelt von gestern Abend. Das Zigzag Jazz Festival ist losgegangen mit Dee Bridgewater. Und darüber werdet ihr natürlich informiert in unserem Festivalreport. Bei mir immer am Nachmittag um 16.45 Uhr. Dann kommt Erik Sommer und berichtet. Und da bin ich jetzt schon gespannt, was er dann zum gestrigen Abend sagt. So, wir legen jetzt hier los. Ich bin Petra Schwarz. Wir haben gerade Jeff Cascaro gehört, My Baby. Und wir gehen heute natürlich wie immer lächelnd durch den Tag. Matt Wild gibt jetzt hier auch erstmal die Parole aus. Smile today. Machen wir.

Billie Holiday war das. I only have eyes for you. Das finde ich gut. Ja, dankeschön. Und ich hatte gestern Abend nur Augen und vor allem Ohren für Didi Bridgewater. Ihr kriegt ja den Bericht um 16.45 Uhr von Erik Sommer, der ja bis vorhin auch moderiert hat. Schönen Dank nochmal bis dahin, lieber Erik. Und ich schaue aber schon mal auf heute Abend. Da wird nämlich dieser Herr agieren im Gasometer hier in Berlin auf dem EUREF Campus.

Ja, das ist natürlich kein anderer als Till Brönner, der wirklich für exklusive Konzerterlebnisse steht. Es ist einfach atemberaubend, wenn der Mann live auf der Bühne agiert. Er ist auch noch mit einer ziemlich großen Band da. Und das alles sollte man nicht verpassen. Es steht ausverkauft im Netz. Aber wenn ihr es denn doch versuchen wollt, ich würde es immer versuchen. Und außerdem ist dabei heute Abend Mario Biondi. 20 Years of This Is What You Are, so heißt sein Part heute Abend. Der geht schon um 18 Uhr los und um 22 Uhr spielt dann Antonio Farrau mit seinem Quartett. Italian Soundtracks sind da angesagt. Also immer 18 Uhr geht's los beim Zigzag Jazz Festival und wir berichten dann auch mehr oder weniger rund um die Uhr. Bei mir, wie gesagt, heute Nachmittag. Bisschen müssen wir uns noch gedulden. Um 16.45 Uhr kommt Erik Sommer.

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1: Zwei Stimmakrobaten im Verbunde, Tony Bennett und Stevie Wonder waren das. Four Once in My Life. Das Ganze hier bei Ella. Fühl den besten Jazz, Soul und Blues an diesem Dienstagnachmittag. Ihr seid hoffentlich gut reingekommen. Ich freue mich, euch hier weiter zu begleiten bis 18 Uhr. Ich bin Petra Schwarz und bringe euch jetzt Gil Scott Heron. Der denkt, dass er das mal morgen nennt. Also I think, oder den morgen nennt. I think I'll call it morning.

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Wir haben heute Dienstag, den 21. Juli. Mensch, wie die Zeit rennt. Oh Gott, ja, das ist jetzt wieder was fürs Phrasenschwein gewesen. Ich schau mal, was wir auf der Playlist haben in dieser halben Stunde, die jetzt kommt. Madeleine Peru wird da sein, Tower of Power werden da sein, Lofi, Count Basie und Sade. Ich meine, wenn das keine Mischung ist. Das Ganze hier bei Ella. Fühl den besten Jazz, Soul und Blues. Zunächst aber das hier.

Kiss of Life, da waren sie, Sade aus dem Jahre 1992 hier bei uns, bei Ella. Fühl den besten Jazz, Soul und Blues. Und jetzt kommt ein berühmtes Jazz-Instrumentalstück aus dem Jahre 1958. Das wurde von Neil Hefti für das Count Basie Orchestra komponiert und arrangiert und heißt Cute. Es handelt sich um eine klassische Big Band Nummer, das haben wir jetzt nicht anders erwartet, der damaligen Atomic Band Ära von Count Basie. Weltweit bekannt vor allem als dynamisches Feature für den legendären Schlagzeuger Sonny Payne, der das Stück mit filigranem Besenspiel prägt. Wir hören das ja gleich. Und für mich besonders interessant, als früherer Flötistin neben dem Schlagzeug sticht ein markantes Solo auf der Querflöte hervor. Gespielt von Frank Wess. Ich freue mich, dass wir das jetzt hören. Count Basie mit seinem Orchestra und Cute.

Mit Lofi und Mad Woman sind wir bis hierher gekommen, heute am Dienstagnachmittag, hier bei Ella für den besten Jazz, Soul und Blues. Um 15 Uhr um 3 gibt's natürlich Aktuelles aus Berlin, Brandenburg, Deutschland und der Welt. Und bis dahin hören wir Tower of Power und ganz wichtig, Soul with a capital S, wird auch mehrfach betont im Song.

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4: Ich bin Marvin Standke. Langsamerer Nahverkehr und keine Vorteile für Autofahrer, so betiteln es Verkehrsverbände, zitieren eine vernichtende Bilanz des Berliner Senats. Besonders die CDU-geführte Verkehrspolitik steht in der Kritik. Die Staulänge stieg seit 2023 in Berlin um die Hälfte. Auch Trams fahren dadurch im Schnitt langsamer. Beim Anwohnerparken blieben die Preise fast unverändert. Sie decken nicht einmal die Verwaltungskosten. Auch der Radwegebau schrumpfte deutlich. Der Rückgang liegt bei rund 28%, so die Verbände. Darunter auch der Allgemeine Deutsche Fahrradclub. Berlins Verkehrssenatorin Bonde zieht nach 2 Jahren im Amt hingegen eine positive Bilanz. Wie der Tagesspiegel berichtet, verweist sie unter anderem auf Fortschritte bei Brückensanierungen, neuen S-Bahn-Zügen und einer stabileren BVG. Antisemitische Vorfälle in Brandenburg bleiben auf hohem Niveau. Im vergangenen Jahr wurden 461 Fälle erfasst. Gegenüber 2022 hat sich die Zahl mehr als verdoppelt. Am häufigsten waren es rechtsextreme oder rechtspopulistische Hintergründe. Häufigste Form war die Leugnung des Holocaust. Staatssekretär Wagner warnt vor wachsendem, offenem Judenhass. Immer mehr Kinder in Deutschland werden im Internet Opfer von Sexualstraftaten. Das zeigt ein neuer Lagebericht des Bundesinnenministeriums. Vorgestellt wurde er heute von Minister Dobrindt und BKA-Chef Münch. Auch die Missbrauchsbeauftragte Klaus war beteiligt. Besonders zugenommen hat sogenanntes Cyber-Grooming. Täter geben sich dabei als Gleichaltrige aus. So bringen sie Kinder dazu, freizügige Fotos zu schicken. Viele Fälle werden vermutlich gar nicht angezeigt. Insgesamt wurden mehr als 18.000 Kinder Opfer von Missbrauch. Die Webseite jugendschutz.net meldet und verfolgt strafbare Inhalte im Netz. Und Horrorszenario im Urlaub. In Athen wurden 2 Touristen mit einem Messer verletzt.
5: Der Angriff geschah nahe der Akropolis im Stadtzentrum. Sicherheitskräfte nahmen den Täter noch vor Ort fest. Er soll 60 Jahre alt sein. Den Behörden ist er als psychisch krank bekannt. Die Verletzten sind US-Amerikaner. Die Akropolis zählt zu Athens bekanntesten Sehenswürdigkeiten. Sie zieht jährlich mehrere Millionen Touristen an. Ulrike Klein, Redaktion.
4: Die Deutsche Bahn plant ein Alkoholverbot an Bahnhöfen. Es soll bis Mitte Oktober bundesweit gelten. Konzernchefin Palla will Reisende und Personal schützen. Die Polizeigewerkschaft bezweifelt die Kontrollierbarkeit des Verbots. Alexander Peutz von der Gewerkschaft der Polizei forderte bei NTV, Alkoholverbot müsse auch in Zügen gelten. Die aktuellen Temperaturen. Berlin am Alex 23 Grad, Potsdam im holländischen Viertel 21 Grad. Viel Sonne heute, aber auch Wolken dabei. Trotzdem die meiste Zeit trocken. 22 bis 24 Grad die Maxi-Werte.
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0: Ihr seid bei Ella für den besten Jazz, Soul und Blues. Und jetzt haben wir zwei Damen. Ich weiß gar nicht, ob die um einen Mann streiten oder ob es zwei sind. Cillian Nergard und Betty Bell. Der Song heißt My Man, My Man. Und wir hören mal genauer rein, ob es sich da um zwei Männer oder einen handelt. Hier im Studio jedenfalls ist eine Moderatorin und die heißt Petra Schwarz. Schönen guten Tag, herzlich willkommen euch.
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Ja, Tage wie diese. Da gibt's doch eine ganze Menge, an denen man das so sagen kann, oder? Und ich muss euch sagen, in diesen Tagen, da gestern das Zig-Zag Jazz Festival hier in Berlin begonnen hat, kann ich das zumindest an jedem Tag sagen. Also es ist einfach nur wunderbar. Schaut mal auf unsere Webseite ellaradio.de oder auf Zig-Zag Jazz Festival. Da gibt es eine Extra-Seite mit wahnsinnig vielen Informationen und außerdem kriegt ihr die ja hier immer bei uns im Programm. Vielleicht sehen wir uns ja am Abend. Heute Abend jedenfalls werde ich da sein, wenn Till Brönner spielt zum Beispiel und Mario Biondi. So viel dazu und jetzt will ich euch das nächste Stück ankündigen. Das heißt Slow Heart und ist eine gemeinsame Single des mit dem Grammy prämierten Londoner Jazztronica-Duos Blue Lab Beats und der US-amerikanischen Rhythm and Blues und Soul-Sängerin Jamila Woods. Im April 2026 ist das Ganze veröffentlicht worden, also ziemlich neu. Ja, und das Stück kombiniert Laid-Back-Rhythmen, wie man dazu ja sagt, markante Bläsersätze und den unverkennbaren Neo-Soul-Gesang von Jamila Woods. Ursprünglich vor einigen Jahren wurde das Ganze als Demo für ein Projekt von Woods aufgenommen. Und dann wurde der Song von Blue Lab Beats komplett überarbeitet, um dann perfekt zu deren 2026er Album-Sound zu passen. Und so klingt das Ganze Slow Heart mit den Blue Lab Beats und Jamila Woods. Viel Spaß wünsche ich.

0: Art Pepper war das hier bei uns bei Ella. Fühl den besten Jazz, Soul und Blues am Dienstagnachmittag. Wir gehen auf 3:30 zu. Da gibt's logischerweise Aktuelles aus Berlin und Brandenburg, also aus unserer Region. Und das, was diese Frau hier besingt, das wünschen wir uns doch immer wieder in diesen Sommertagen, in diesem Sommer 2026. Singing in the Rain, Dinah Crawl.
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1: Ich bin Marvin Standke. In den Sommerferien werden jetzt mehrere Schulen in Berlin-Mitte saniert. Geplant sind unter anderem Arbeiten an Mensen, Turnhallen, Kellern, Toiletten und Leitungen. Insgesamt laufen größere Bauprojekte an 5 Schulen. Die Arbeiten werden überwiegend aus der Berliner Schulbauoffensive finanziert und sollen den Unterricht dann möglichst wenig beeinträchtigen. Bereits im Jahr 2022 gab es eine Liste der Bildungsverwaltung. Auf dieser standen 173 Schulen, die berlinweit dringend saniert werden müssen. Am S-Bahnhof Wassmannsdorf hat heute ein neues Fahrradparkhaus eröffnet. Es bietet rund 170 sichere Stellplätze für Räder. Die Anlage gehört zu einem brandenburgweiten Pilotprojekt. Baugleiche Parkhäuser entstehen auch in Potsdam und Hoppegarten. Weitere Standorte sind Oranienburg, Sachsenhausen und Blankenfelde. Jede Anlage kostet rund 1,7 Millionen Euro. Bund und Land tragen davon 90%.
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1: Am 26. August wird wieder Kriegsmunition gesprengt, und zwar im Wald zwischen Borgsdorf und Oranienburg. Die Munition kann nicht sicher abtransportiert werden, sagen die zuständigen Behörden. Für die Sprengung gibt es dann Straßensperrungen, auch Evakuierungen sind geplant. Betroffen sind Teile von Borgsdorf, Pinnow und Oranienburg. Die aktuellen Temperaturen. Berlin am Alex 23 Grad, Potsdam im holländischen Viertel 21 Grad. Viel Sonne heute, aber auch Wolken dabei, trotzdem die meiste Zeit trocken. 22 bis 24 Grad, die Maxi-Werte.

für ein Feuerwerk. Quincy Jones und Little Richard. Money is. Das Ganze hier bei uns bei Ella Fühl, den besten Jazz, Soul und Blues. Und es geht irgendwie gleich so weiter. Cantha Lang, Till I Get It Right. Ja, das ist Ella Fühl, den besten Jazz, Soul und Blues. Und ich bin weiter eure Begleiterin hier an diesem Dienstagnachmittag noch bis 18 Uhr. Ich wünsche uns einen schönen guten Tag. Ich bin Petra Schwarz.

Banda Black Rio waren das hier bei uns bei Ella. Fühl den besten Jazz, Soul und Blues. Und hört mal, das kann ich euch für Sonntagabend 18 Uhr offerieren. Friday Night in San Francisco. Aldi Meola, John McLaughlin und Paco de Lucia. San Francisco 1980. So heißt das Konzert und jede Gelegenheit, diesen legendären musikalischen Abend in San Francisco zu Gehör zu bringen, gilt es zu nutzen. Aldi Meolas Auftritt am kommenden Montag, also am 27. Juli beim Zigzag Jazz Festival, ist allemal eine passende Gelegenheit. Friday Night in San Francisco gilt ja als eines der größten Live-Alben der Gitarrengeschichte. Als sich 1980 Aldi Meola, John McLaughlin und Paco de Lucia im Warfield Theater in San Francisco trafen, entstand ein musikalisches Feuerwerk aus Jazz, Flamenco und virtuoser Akustik-Gitarrenkunst, das bis heute Musiker auf der ganzen Welt inspiriert, so hört man's immer wieder. Ein schöner Fun-Fact: Bevor das Konzert überhaupt begann, war Paco de Lucia so nervös, dass er hinter der Bühne überlegte, gar nicht erst aufzutreten. Schließlich hielt er seine beiden Mitstreiter für die besseren Gitarristen. Ja, und zum Glück ließ er sich umstimmen, denn genau dieser Abend wurde zu einem der erfolgreichsten und legendärsten Live-Alben aller Zeiten und verkaufte sich millionenfach. Das Ganze also bei uns, Ella Live in Konzert am Sonntagabend um 18 Uhr. Und jetzt gönnen wir uns erstmal eine Wassermelone, Watermelon Man mit Herbie Hancock.

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Ja, gleich gibt's Nachrichten, Aktuelles aus Berlin, Brandenburg, Deutschland und der Welt. Und hört mal, das hier ist die Frau, die mich gestern Abend so begeistert hat und worüber wir 4:45 ganz aktuell berichten. Didi Bridgewater, People Make the World Go Round.

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3: Ich bin Marvin Standke. 1 Million Bäume für Berlin. Dieses Ziel bis 2040 wird die Stadt wohl verfehlen. Der Senat beschloss ein entsprechendes Gesetz bereits im November. Die Umsetzung kommt aber nur schleppend voran. Der Initiator des sogenannten Volksentscheids Baum wirft dem Senat Verzögerung vor. Es fehle an genügend Personal und Geld. Trotz mehrfacher Mahnungen habe sich wenig geändert. Senatorin Bonde weist die Kritik zurück. In Berlin sind derzeit über 900.000 Bäume erfasst. Sie kühlen die Luft und binden Feinstaub in der Stadt. Die Bahn plant ein Alkoholverbot an allen deutschen Bahnhöfen. Brandenburgs Verkehrsminister Krumbach hält das für unzureichend. Er fordert ein Verbot auch in Zügen und Bussen. Das Bahnhofsverbot soll dann spätestens ab Oktober umgesetzt werden. Ausgenommen bleibt die Gastronomie an Bahnhöfen. Krumbach verweist auf Übergriffe unter Alkoholeinfluss. Er fordert zusätzlich mehr Sicherheitskräfte und Bodycams. Nur ein Verbot allein reiche seiner Meinung nach nicht aus. Der Kinderschutzbund in Deutschland fordert bessere Schutzmaßnahmen im Internet. Bundesgeschäftsführer Grein verlangt Meldebuttons gegen Cybergrooming. Plattformen sollen Meldungen verpflichtend nachgehen müssen. Täter geben sich beim sogenannten Cybergrooming online als Gleichaltrige aus. Bundesinnenminister Dobrindt fordert besseren Kinderschutz im Netz. Grundlage ist ein neues BKA-Lagebild zu Sexualstraftaten. Mehr als 17.000 Fälle wurden bei Kindern verzeichnet. Das ist ein Anstieg von 4,7% zum Vorjahr. Bei Jugendlichen stiegen die Fälle um 4%. Die meisten Opfer waren weiblich. Großbritanniens neuer Premier Burnham senkt die Stromkosten.
4: Ab Oktober entfällt die Mehrwertsteuer auf Strom für Haushalte. Derzeit liegt sie noch bei 5%. Burnham hatte niedrigere Lebenshaltungskosten versprochen. Das Versprechen gab er direkt nach seinem Amtsantritt. In Deutschland gilt für Strom der reguläre Mehrwertsteuersatz von 19%. Ulrike Klein, Redaktion.
3: Die Einnahmen aus der Tabaksteuer brechen deutlich ein. Im ersten Halbjahr 2026 waren es 6,792 Milliarden Euro. Das ist ein Rückgang von 15% zum Vorjahr. Zum Jahresbeginn war die Tabaksteuer bereits erhöht worden. Geplant ist eine Erhöhung um 80 Cent pro Packung. Der Preis könnte dadurch auf über 9 Euro steigen. Trotz dieser Zahlen bleibt die Raucherquote in Deutschland hoch. Der Rückgang lässt sich auch auf Schmuggel oder das Ausweichen auf günstigere Alternativen zurückführen. Die aktuellen Temperaturen. Berlin am Alex 23 Grad, Potsdam im holländischen Viertel 21 Grad. Viel Sonne heute, aber auch Wolken dabei. Trotzdem die meiste Zeit trocken. 22 bis 24 Grad die Maxi-Werte.
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Ihr seid bei Ella für den besten Jazz, Soul und Blues und das ist auch gut so. Am Dienstagnachmittag, Jill Scott haben wir gerade gehört mit Golden. Ich bin Petra Schwarz für euch im Studio. Noch zwei Stunden, also Halbzeit haben wir jetzt gerade, gemeinsame Halbzeit an diesem Dienstag. Und jetzt kommt hier Gregory Porter und dazu Lady Z, die übrigens morgen Abend beim Zigzag Jazz Festival auftritt. Auch darauf freue ich mich schon und auf diesen gemeinsamen Nachmittag heute sowieso.

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1: Jumping Bird heißt das Album der Woche und kommt von Cosmo Klein and the Campers. Ja, das ist ja mal Konzept von ihm gewesen. Er hat in seinem Camper gelebt und dort auch Musik aufgenommen, also ein mobiles Aufnahmestudio in Cosmos Wohnwagen. Inzwischen ist es nicht mehr so, sondern ein eingespieltes Musikerkollektiv. Da kamen dann immer die Musiker so irgendwie vorbei. Jetzt sind sie, wie gesagt, ein eingespieltes Kollektiv. Und für Jumping Bird hat sich Cosmo Klein auf einen festen Kern von Berliner Musikerinnen und Musikern konzentriert. Und eingespielt wurde das Album live und in nur wenigen Tagen im Studio. Da entstand eine Energie, die man in den Songs wirklich unmittelbar hört. Musikalisch bewegt sich Jumping Bird zwischen Soul, Funk und Pop. Druckvolle Grooves, markante Bläser und klare Arrangements treffen auf Songs, die vor allem über Melodien funktionieren. Und dabei geht es nicht nur um Rhythmus und Dynamik, sondern immer auch um Geschichten und Gefühle. Ja, und über das Stück Who Come to Party, das wir jetzt gleich hören werden, erzählt Cosmo Klein.
2: Das ist sehr stark beeinflusst von P-Funk, George Clinton.
3: Okay, ja.
2: Also ich bin ein sehr großer George Clinton P-Funk-Fan. Das sind so mit meine Roots. Und zum Beispiel dieser Chor, den du da hörst, das bin komplett ich. Ja, ach, krass, ich habe mich einfach 100.000 Mal gedoppelt tatsächlich. Es müssen immer ein, zwei Nummern auf jeden Fall auf so einem Album sein, die auch einfach derbe Abfang.
1: Jetzt müssen wir es natürlich hören. Vom Album Jumping Bird von Cosmo Klein and the Campers, Who Come to Party.

Ja, das war natürlich Paul Anka, der da gerade behauptet hat, Smells Like Teen Spirit. Ihr hört Ella, fühl den besten Jazz, Soul und Blues. Um halb fünf gibt's Aktuelles aus Berlin und Brandenburg. Ich bin Petra Schwarz, weiter für euch da. Und sage nicht wie Esperanza Spalding und Lorovano, I can't help it. Ich kann euch helfen, wirklich. Also jedenfalls hoffentlich mit viel guter Musik weiter über diesen Dienstagnachmittag. Schönen guten Tag allen dazugekommenen.

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4: Ich bin Marvin Standke. Ich bin Marvin Standke. In Berlin-Mariendorf soll ein 43-Jähriger seine Mutter getötet haben. Die Tat geschah heute Vormittag auf einem Balkon am Mariendorfer Damm. Zeugen alarmierten die Polizei nach Hilfeschreien der 65-Jährigen. Die Frau wurde reanimiert und ins Krankenhaus gebracht. Dort erlag sie später ihren schweren Verletzungen. Der mutmaßliche Täter wurde in der Wohnung festgenommen. Eine Mordkommission ermittelt zu den Hintergründen der Tat. Auf der A24 bei Neuruppin kam gestern eine 16-Jährige ums Leben. Sie machte gerade eine Motorradfahrschulübung. Auf nasser Fahrbahn geriet sie ins Schlingern und stürzte. Ein Lastwagen konnte nicht mehr rechtzeitig bremsen. Er erfasste das Mädchen und verletzte sie schwer. Die Jugendliche starb noch an der Unfallstelle. Warum sie zuvor stürzte, ist noch unklar. Die Fahrbahn Richtung Berlin wurde voll gesperrt. Es bildete sich ein rund 8 Kilometer langer Stau.
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4: Berlin bekommt eine neue Fahrradstraße, die Hufelandstraße in Prenzlauer Berg. Der Start der weiteren Bauarbeiten verzögert sich aber, weil noch eine Genehmigung fehlt. Wann die Arbeiten beginnen, ist noch unklar. Für 2026 sind bislang 8 Vorhaben vorgesehen. Mehrere Fahrradstraßen in Pankow, Lichtenberg, Treptow-Köpenick und Mitte sind geplant. Temperaturen. Berlin am Alex 22 Grad, Potsdam im holländischen Viertel 21 Grad. Ein Sonne-Wolken-Mix, manchmal auch noch kurze Schauer möglich. Später die Tiefstwerte in der Nacht 13 bis 8 Grad. Morgen das Wetter ähnlich wie heute bei maximal 21 Grad.

wieder ein Hörerlebnis. The Healer, John Lee Hooker und Carlos Santana mit seiner Band The Carlos Santana Band. Hier bei uns bei Ella. Fühl den besten Jazz, Soul und Blues. Ja, jetzt kommt hier Eli Bruna, eine Frau, die lange jetzt schon in Italien lebt mit Papik und Human. Und jetzt können wir uns schon so langsam freuen auf den Festivalreport. Der kommt nämlich danach. Erik Sommer kommt ins Studio und berichtet uns aus seiner ganz besonderen Sicht von gestern Abend. Hören wir mal gleich, wie das Ganze gewesen ist. Ihr wisst ja, ich bin beseelt. Immer noch, das hält an. Petra Schwarz weiter im Studio. Schönen guten Tag.

0: Get ready war da gerade der Aufruf an uns. Und klar, wir hier bei Ella fühlen den besten Jazz, Soul und Blues. Wir sind bereit, denn den besten Jazz, Soul und Blues, den gibt's hier, ganz klar.
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0: 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Ja, gestern war Tag 1 beim Zigzag Jazz Festival hier in Berlin. Und wie versprochen, nehmen wir euch mit aufs Festivalgelände. Mein Kollege Erik Sommer ist jeden Tag für uns vor Ort und nimmt uns mit. Und hier jetzt lange angekündigt und jetzt kommt er wirklich, sein Festivalreport.
2: Ja, das ist Jazzlegende Didi Bridgewater, die den restlos ausverkauften Gasometer zum Mitpfeifen animiert. Aber von vorne.
3: Mr. The Wacken.
2: Mit der Jazz Fusion rund um Schlagzeuglegende Dave Weckl und Bassstar Richard Boner.
4: Sagenhaft, also toll, die live zu sehen.
5: Das ist einfach perfekt.
6: Bei Fusion bin ich sozusagen erstmal nicht per se begeistert, aber jetzt verstehe ich, warum es so viele begeistert. Toll.
4: Die Location ist toll, das macht natürlich auch was aus.
2: So ein ehemaliger Gasspeicher, wie der Gasometer einer ist, hat von Natur aus eine runde Architektur und es ist wirklich perfekt für diese handverlesenen Konzerte des Zigzag Jazz Festivals, denn sowohl die Bühne als auch der Publikumsraum sind jeweils halb rund, macht zusammen ein ganzes Rund und führt dazu, dass sich alle gegenseitig sehen können, miteinander kommunizieren und pfeifen können.
4: Didi ist Didi.
2: Bridgewater ist nicht nur Didi, sondern hat vor allem schon lange den Legendenstatus erreicht, dass sie nicht mehr beweisen muss, was sie alles auf der Bühne kann. Ist aber auch nicht schlimm, wenn sie es dann doch mal tut.

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es sind wenige Minuten noch bis 17 Uhr und was gibt's um 5 zur vollen Stunde bei uns hier bei Ella? Fühl den besten Jazz, Soul und Blues, natürlich das Aktuellste aus Berlin, Brandenburg, Deutschland und der Welt. Ich hoffe, ihr bleibt bei uns und wir haben noch eine gute Zeit heute Nachmittag mit natürlich nur bester Musik.

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1: Ich bin Marvin Standke. 1 Million Bäume für Berlin. Dieses Ziel bis 2040 wird die Stadt wohl verfehlen. Der Senat beschloss ein entsprechendes Gesetz bereits im November. Die Umsetzung kommt aber nur schleppend voran. Der Initiator des sogenannten Volksentscheids Baum wirft dem Senat Verzögerung vor. Es fehle an genügend Personal und Geld. Trotz mehrfacher Mahnungen habe sich wenig geändert. Senatorin Bonde weist die Kritik zurück. In Berlin sind derzeit über 900.000 Bäume erfasst. Sie kühlen die Luft und binden Feinstaub in der Stadt. Die Bahn plant ein Alkoholverbot an allen deutschen Bahnhöfen. Brandenburgs Verkehrsminister Krumbach hält das für unzureichend. Er fordert ein Verbot auch in Zügen und Bussen. Das Bahnhofsverbot soll dann spätestens ab Oktober umgesetzt werden. Ausgenommen bleibt die Gastronomie an Bahnhöfen. Krumbach verweist auf Übergriffe unter Alkoholeinfluss. Er fordert zusätzlich mehr Sicherheitskräfte und Bodycams. Nur ein Verbot allein reiche seiner Meinung nach nicht aus. Der Kinderschutzbund in Deutschland fordert bessere Schutzmaßnahmen im Internet. Bundesgeschäftsführer Grein verlangt Meldebuttons gegen Cybergrooming. Plattformen sollen Meldungen verpflichtend nachgehen müssen. Täter geben sich beim sogenannten Cybergrooming online als Gleichaltrige aus. Bundesinnenminister Dobrindt fordert besseren Kinderschutz im Netz. Grundlage ist ein neues BKA-Lagebild zu Sexualstraftaten. Mehr als 17.000 Fälle wurden bei Kindern verzeichnet. Das ist ein Anstieg von 4,7% zum Vorjahr. Bei Jugendlichen stiegen die Fälle um 4%. Die meisten Opfer waren weiblich. Großbritanniens neuer Premier Burnham senkt die Stromkosten.
2: Ab Oktober entfällt die Mehrwertsteuer auf Strom für Haushalte. Derzeit liegt sie noch bei 5%. Burnham hatte niedrigere Lebenshaltungskosten versprochen. Das Versprechen gab er direkt nach seinem Amtsantritt. In Deutschland gilt für Strom der reguläre Mehrwertsteuersatz von 19%. Ulrike Klein, Redaktion.
1: Die Einnahmen aus der Tabaksteuer brechen deutlich ein. Im ersten Halbjahr 2026 waren es 6,792 Milliarden Euro. Das ist ein Rückgang von 15% zum Vorjahr. Zum Jahresbeginn war die Tabaksteuer bereits erhöht worden. Geplant ist eine Erhöhung um 80 Cent pro Packung. Der Preis könnte dadurch auf über 9 Euro steigen. Trotz dieser Zahlen bleibt die Raucherquote in Deutschland hoch. Der Rückgang lässt sich auch auf Schmuggel oder das Ausweichen auf günstigere Alternativen zurückführen. Aktuelle Temperaturen. Berlin am Alex 22 Grad, Potsdam im holländischen Viertel 21 Grad. Ein Sonne-Wolken-Mix, manchmal auch noch kurze Schauer möglich. Später die Tiefstwerte in der Nacht 13 bis 8 Grad. Morgen das Wetter ähnlich wie heute bei maximal 21 Grad.
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Mit Anita Baker sind wir gestartet. In diese Stunde ab 5 am Dienstagnachmittag hier bei Ella. Für den besten Jazz, Soul und Blues. Ich freue mich, dass wir noch eine Stunde zusammen haben. Ihr seid doch dabei, oder? Ich kann euch jetzt jedenfalls erstmal für ein paar Minuten, also knapp 6 sind sogar, Chaos in the CBD offerieren. Und Josh Milan, I wanna tell somebody. Ja, dann hören wir doch mal, oder?

Roberto Gilberto mit The Girl from Ipanema aus dem Jahre 1964. Ja, das habt ihr bei uns gehört hier bei Ella. Fühl den besten Jazz, Soul und Blues. Jetzt kommt gleich noch eine tolle Frau, die heißt Judith Owen. Zusammen mit Joe Bonamassa, Mind is on Vacation heißt der Song. Und ich will euch ein bisschen was dazu noch erzählen, denn es handelt sich hier um eine gemeinsame Single-Veröffentlichung der walisischen Jazz- und Blues-Sängerin Judith Owen und eben dem legendären Blues-Rock-Gitarristen Joe Bonamassa aus diesem Jahr. Es wurde auf Owens Studioalbum Suit Yourself, das wir euch ja kürzlich als Album der Woche vorgestellt haben, veröffentlicht. Ja, das Ganze ist eine jazzige Interpretation des klassischen Titels Your Mind is on Vacation, der ursprünglich aus der Feder der Jazzlegende Mos Allison stammt. Ja, und wenn ich mich recht erinnere, hat Judith Owen da erzählt, dass sie schon im Hinterkopf unter anderem beispielsweise Politiker hat, die, naja, durchaus dann mit ihrem Kopf ganz woanders sind als bei dem, was sie tun. Ein offizielles Musikvideo, das an verschiedenen Londoner Wahrzeichen gedreht wurde, hat übrigens am 18. Juni 2026 Premiere gefeiert. Wir machen es jetzt ohne die optische Variante. Wir genießen ganz das Auditive. Mind is on Vacation, Judith Owen und Joe Bonamassa.

Und schon wieder gibt es gleich Aktuelles aus Berlin, Brandenburg, Deutschland und der Welt. Ihr wisst ja, die Zeit rennt und ich habe jetzt Miles Davis für euch. Der Mann, der ja 100 Jahre alt geworden wäre in diesem Jahr mit einem seiner politischen Stücke Tutu. Ja, wir hören uns dann nach den Meldungen wieder. Ich bin Petra Schwarz. Schönen guten Tag.

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6: Ich bin Marvin Standke. In Berlin-Mariendorf soll ein 43-Jähriger seine Mutter getötet haben. Die Tat geschah heute Vormittag auf einem Balkon am Mariendorfer Damm. Zeugen alarmierten die Polizei nach Hilfeschreien der 65-Jährigen. Die Frau wurde reanimiert und ins Krankenhaus gebracht. Dort erlag sie später ihren schweren Verletzungen. Der mutmaßliche Täter wurde in der Wohnung festgenommen. Eine Mordkommission ermittelt zu den Hintergründen der Tat. Auf der A24 bei Neuruppin kam gestern eine 16-Jährige ums Leben. Sie machte gerade eine Motorradfahrschulübung. Auf nasser Fahrbahn geriet sie ins Schlingern und stürzte. Ein Lastwagen konnte nicht mehr rechtzeitig bremsen. Er erfasste das Mädchen und verletzte sie schwer. Die Jugendliche starb noch an der Unfallstelle. Warum sie zuvor stürzte, ist noch unklar. Die Fahrbahn Richtung Berlin wurde voll gesperrt. Es bildete sich ein rund 8 Kilometer langer Stau.
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6: Berlin bekommt eine neue Fahrradstraße, die Hufelandstraße in Prenzlauer Berg. Der Start der weiteren Bauarbeiten verzögert sich aber, weil noch eine Genehmigung fehlt. Wann die Arbeiten beginnen, ist noch unklar. Für 2026 sind bislang 8 Vorhaben vorgesehen. Mehrere Fahrradstraßen in Pankow, Lichtenberg, Treptow-Köpenick und Mitte sind geplant. Aktuelle Temperaturen. Berlin am Alex 22 Grad, Potsdam im holländischen Viertel 21 Grad. Ein Sonne-Wolken-Mix, manchmal auch noch kurze Schauer möglich. Später die Tiefstwerte in der Nacht 13 bis 8 Grad. Morgen das Wetter ähnlich wie heute bei maximal 21 Grad.

Podcast mit der Frage What's your name? Auch da antworte ich gerne drauf, aber das wisst ihr ja. Ich bin Petra Schwarz, begleite euch in dieser halben Stunde jetzt noch bis 18 Uhr. Freue mich drauf und möchte euch jetzt eine Frau ankündigen, die verliert gerade die Kontrolle. Lose control.

0: Ja, ihr seid bei Ella. Fühlt den besten Jazz, Soul und Blues und das ist genau die richtige Entscheidung. Also einfach auch weiter sagen, was das hier für ein tolles Radio ist. Zum Beispiel präsentieren wir ja gerade das Zigzag Jazz Festival in Berlin auf dem Euref Campus im Gasometer. Gestern war der erste Tag. Wir haben ja schon gehört, wie toll das war, unter anderem mit Didi Bridgewater. Und heute Abend wird, nachdem Till Bronner mit seiner Band, da bin ich mir ziemlich sicher, das Publikum zu Begeisterungsstürmen herausgefordert hat, wird Antonio Farrau mit seinem Quartett auf die Bühne kommen im Gasometer. Italian Soundtracks sind da angesagt. Ja, und mit Antonio Farrau kommt ja einer der großen europäischen Jazzpianisten der Gegenwart hierher. Der italienische Ausnahmemusiker verbindet technische Brillanz, enorme rhythmische Energie und melodische Eleganz zu einem Stil, der ihn seit Jahrzehnten, wirklich seit Jahrzehnten, zu einer festen Größe der internationalen Szene macht. Auch auf ihn bin ich gespannt. Er hat in seiner Karriere unter anderem mit Birelli Lagrène, über den wir hier ja auch schon berichtet haben, zusammengearbeitet, mit Marcus Miller, mit Billy Cobham und die Liste ist noch lang. Joe Lovano steht noch drauf, zusammengearbeitet. Ja, und seine Alben, wenn ihr die schon gehört habt, die zeigen ja einen Musiker, der sich mühelos zwischen modernem Mainstream-Jazz, Fusion und hochenergetischer Improvisation bewegt. Ich bin gespannt auf heute Abend. Um 22 Uhr geht's dann los mit Antonio Farrau und seinem Quartett. Ja, und wir lassen uns jetzt hier mal von Nancy Wilson nur das Beste wünschen. Und zwar in ihrer Formulierung: I wish you love.
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In wenigen Minuten schlägt die Uhr 6. 18 Uhr wird es an diesem Dienstagnachmittag. Mir hat es Spaß gemacht, wie immer. Bin morgen Nachmittag wieder für euch da. Jetzt übernimmt, wie immer um diese Zeit, mein Kollege Viktor Worms, wird euch in den Abend begleiten. Und ich wünsche euch einen schönen solchen Tag.

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5: Ich bin Marvin Standke. Mehr Wohnungen für Berlin. Beim Umbau der Siedlung Westend am Olympiastadion in Berlin sind mehr neue Wohnungen geplant als bisher bekannt. Der Bezirk Charlottenburg-Wilmersdorf hat das in der ARD bestätigt. Der Konzern Deutsche Wohnen will auf dem Gelände der ehemaligen Alliierten-Siedlung bis zu 800 neue Wohnungen bauen, statt der bisher genannten 650. Dafür sollen die rund 200 bestehenden Wohnungen abgerissen werden, in denen früher Angehörige des britischen Militärs lebten. In Brandenburg sind noch über 2000 Ausbildungsplätze frei, das melden Handwerks- und Industrie- und Handelskammern. Betroffen sind viele Branchen, etwa der Metallbau. Manche Betriebe suchen noch bis kurz vor Start. Immer mehr Abiturienten entscheiden sich für eine Lehre. Grund ist oft die Angst vor Jobverlust durch künstliche Intelligenz. Handwerksberufe gelten als weniger gefährdet. Die Kammern rufen zur Bewerbung auf. Auch nach dem 1. August lohne sich das noch. Die Deutsche Bahn plant ein Alkoholverbot an allen deutschen Bahnhöfen. Der Fahrgastverband Pro Bahn begrüßt das ausdrücklich. Er hofft so auf weniger Übergriffe auf Reisende und Personal. Kritisch sieht der Verband aber, dass Alkohol in Zügen weiterhin erlaubt bleibt. Bundesinnenminister Dobrindt nennt die Pläne eine diskussionswürdige Idee. Bei der Umsetzung gäbe es aber noch Gesprächsbedarf. Bis Mitte Oktober soll das Verbot an allen 5400 Bahnhöfen gelten. Der Iran hat erneut Verbündete der USA in der Golfregion angegriffen.
6: In Kuwait wurden durch iranischen Beschuss mehrere Meerwasserentsalzungsanlagen beschädigt. Auch Stromanlagen wurden getroffen, meldet das Energieministerium. Bahrain und Jordanien erklärten, sie hätten Drohnen aus dem Iran abgewehrt. Verletzte oder Sachschäden gab es demnach nicht. Die Streitkräfte bleiben weiter in höchster Alarmbereitschaft. Zuletzt hatten die USA verstärkt Ziele im Iran angegriffen. Die Führung in Teheran reagierte darauf mit Angriffen auf Golfstaaten. Dort sind US-Soldaten stationiert. Ulrike Klein, Redaktion.
5: Und noch diese gute Nachricht aus der Natur. Ein lebendiger Garten unter Wasser. Vor Benin haben Forscher ein lebendiges Korallenriff entdeckt. Man hielt es jahrzehntelang für tot. Unterwasserkameras zeigten nun einen regelrechten Garten aus Weichkorallen. Das Forscherteam fand die Strukturen in 54 Metern Tiefe. Dort wachsen mindestens 6 verschiedene Korallenarten. Korallenriffe sind wichtig, weil sie unzähligen Meerestieren Lebensraum und Nahrung bieten, Küsten vor Stürmen schützen und die Fischerei vieler Menschen sichern und als Frühwarnsystem für die Gesundheit der Ozeane dienen. Die aktuellen Temperaturen. Berlin am Alex 22 Grad, Potsdam im holländischen Viertel 21 Grad. Ein Sonne-Wolken-Mix, manchmal auch noch kurze Schauer möglich. Später die Tiefstwerte in der Nacht 13 bis 8 Grad. Morgen das Wetter ähnlich wie heute bei maximal 21 Grad.
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Mann, ist das ein schöner Titel. Randy Crawford und Joe Sample, Rio de Janeiro Blue aus dem Beginn der 80er Jahre. Da machst du hier jeden Tag Radio auf Ella mit dem besten Jazz, Soul und Blues. Und selbst du, der du hier sitzt, du entdeckst plötzlich wieder Musik, die du ewig nicht gehört hast. Wunderbar. Ich liebe die Stimme von Randy Crawford. Ich liebe die Zeit zwischen 18 und 20 Uhr. In aller Ruhe entspannte Musik hören, alle Viere von sich strecken und einfach nur sagen, das ist meins. Und das trifft auch auf den nächsten Titel zu. Ein Klassiker, aber in neuem Gewand. Die Hunter Tones und Kurt Elling. Hier bei uns auf Ella mit dem Wichita Light.

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Jeremy Callum, I could have danced all night. Mir ging es gestern Abend so. Auf dem Zigzag Jazz Festival hier in Berlin im Gasometer. Es gab wunderbare Musik, es war eine traumhaft schöne Stimmung. Wir haben es einfach alle genossen. Wir haben ihn genossen, den besten Jazz, Soul und Blues. Und das nicht nur auf Ella, so live die Künstler sehen und mit anderen gemeinsam Musik zu feiern. Musik, die man liebt, die man vielleicht auch teilweise neu für sich entdeckt. Das ist einfach eine reine Freude. Und was Musik mit Menschen machen kann, das siehst du dann. Du schaust in glänzende Augen und siehst Menschen, die miteinander reden, die sich vorher vielleicht nicht kannten und die einfach nur einen wunderbaren Sommerabend genießen. Heute geht es weiter. Es geht in die nächste Runde auf dem Zigzag Jazz Festival. Und wenn wir uns gestern nicht getroffen haben, dann vielleicht ja heute Abend, denn heute Abend kommt er, Till Brönner. Wir schauen es uns an. Ich muss mal nachdenken, ich glaube, wir haben den nachher sogar noch im Programm. So oder so, er läuft ständig bei Ella und ist hochverdient. Und auch den Kollegen haben wir durch unser Programm kennengelernt. Ich muss ehrlich zugestehen, ich kannte ihn nicht, bis ich ihn so vor einigen Monaten zum ersten Mal hier in meiner Sendung am frühen Abend gespielt habe. Und ich spiele ihn jetzt nochmal, ganz aktuell, Kurt Capers mit Running auf Ella.

Steve Bennett und Tim McGraw, da haben sich zwei getroffen aus unterschiedlichen Richtungen. Beziehungsweise der Titel kommt von beiden. Ob sie sich getroffen haben, das wissen wir gar nicht so genau. Aber Tony Bennett hat sich ja viele Große aus ganz unterschiedlichen Musikrichtungen zusammengesucht und mit ihnen Musik gemacht. Und da ist er auch irgendwann in Amerika zwangsläufig bei der Country-Musik gelandet. Und dort ist Tim McGraw ein ganz, ganz Großer. Der Mann hat fast 40 Millionen Alben verkauft. Ein Held der US-amerikanischen Country-Musik. So, wir gehen aber zurück noch tiefer in unsere Musik. Jazz, Soul und Blues hier auf Ella mit Herb Alpert.

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1: Oh ja, Here We Go Again, Ray Charles und Norah Jones 2004. Und das wiederum kommt aus einem unglaublichen Album. Da haben sich nämlich Künstler zusammengetan. Und ich glaube, die Idee war von Billy Preston, Künstler aus unterschiedlichen Musikrichtungen zusammenzuschrauben und zu sagen, jetzt macht ihr was gemeinsam. Und das war dann auch genauso bei Ray Charles und Norah Jones. Das ganze Projekt hieß Genius Needs Company. Also mit anderen Worten, Genies kommen zusammen und sie brauchen es und es entsteht etwas ganz, ganz Neues. Gerade gehört hier bei uns auf Ella an diesem wunderbaren 21.07. Dienstag auf Ella. Und jetzt John Reagan.

0: Travis Staples, Son of a Preacher Man, auch das ist ein Klassiker, von dem es, glaube ich, bestimmt 3-4 Dutzend wunderbare Versionen gibt. Und auch da gibt es eine Country-Version, dort gibt es Pop-Versionen. Und diese von Mavis Staples, die passt zur Musik von Ella, den besten Jazz, Soul und Blues. Mein Name ist Victor Worms und wir wandern durch unterschiedliche Jahrzehnte. Wir wandern durch verschiedene Musikrichtungen und alle treffen sich irgendwann im Jazz, der Blues, der Soul, Dixie, auch ein bisschen Dixie, Tatsache, also die Musik aus bestimmten Teilen von Amerika, New Orleans und so. Also der trifft sich ganz, ganz viel hier bei Ella und es ist eben nicht nur Jazz, Soul und Blues, sondern es ist auch Gospel, es geht manchmal in die Popmusik und es kommt irgendwann alles zusammen. Das ist so wie im ganz normalen Leben. Deshalb passt das, was jetzt kommt aus dem Jahr 1966. Der großartige, der einmalige, der wunderbare Frank Sinatra auf Ella. Und wenn was schief geht, dann sagen wir einfach nur Let's Life.
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Das ist so ein wunderbarer Erinnerungstitel. Mother's Arms, Nymaxine war das und wir erinnern uns doch alle daran. Wer denkt nicht daran? Irgendwann, als wir noch Kinder waren, wir kamen nach Hause, sind vielleicht auf die Knie gefallen, hatten überall Schürfwunden, was weiß ich alles. Die Schule hat uns geärgert, wir haben uns über einen Kumpel aufgeregt, wie auch immer. Und wir kamen nach Hause und da gab es zum einen die Little Green Apples, die kommen später noch hier auf Ella. Die grünen Äpfel, die immer da waren, die Mama immer zurechtgelegt hatte. Und da waren ihre Arme und du wusstest immer, in die kannst du zurück. Ihr seid in den Armen, liebe Freunde, in den Armen von Ella. Und das heißt in den Armen wunderbarer Musik. Und jetzt von Steely Dan, dann die Nachrichten und dann komme ich zurück. Bis gleich.

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5: Ich bin Marvin Standke. Mehr Wohnungen für Berlin. Beim Umbau der Siedlung Westend am Olympiastadion in Berlin sind mehr neue Wohnungen geplant als bisher bekannt. Der Bezirk Charlottenburg-Wilmersdorf hat das in der ARD bestätigt. Der Konzern Deutsche Wohnen will auf dem Gelände der ehemaligen Alliierten-Siedlung bis zu 800 neue Wohnungen bauen, statt der bisher genannten 650. Dafür sollen die rund 200 bestehenden Wohnungen abgerissen werden, in denen früher Angehörige des britischen Militärs lebten. In Brandenburg sind noch über 2000 Ausbildungsplätze frei. Das melden Handwerks- und Industrie- und Handelskammern. Betroffen sind viele Branchen, etwa der Metallbau. Manche Betriebe suchen noch bis kurz vor Start. Immer mehr Abiturienten entscheiden sich für eine Lehre. Grund ist oft die Angst vor Jobverlust durch künstliche Intelligenz. Handwerksberufe gelten als weniger gefährdet. Die Kammern rufen zur Bewerbung auf. Auch nach dem 1. August lohne sich das noch. Die Deutsche Bahn plant ein Alkoholverbot an allen deutschen Bahnhöfen. Der Fahrgastverband Pro Bahn begrüßt das ausdrücklich. Er hofft so auf weniger Übergriffe auf Reisende und Personal. Kritisch sieht der Verband aber, dass Alkohol in Zügen weiterhin erlaubt bleibt. Bundesinnenminister Dobrindt nennt die Pläne eine diskussionswürdige Idee. Bei der Umsetzung gäbe es aber noch Gesprächsbedarf. Bis Mitte Oktober soll das Verbot an allen 5400 Bahnhöfen gelten. Der Iran hat erneut Verbündete der USA in der Golfregion angegriffen.
6: In Kuwait wurden durch iranischen Beschuss mehrere Meerwasserentsalzungsanlagen beschädigt. Auch Stromanlagen wurden getroffen, meldet das Energieministerium. Bahrain und Jordanien erklärten, sie hätten Drohnen aus dem Iran abgewehrt. Verletzte oder Sachschäden gab es demnach nicht. Die Streitkräfte bleiben weiter in höchster Alarmbereitschaft. Zuletzt hatten die USA verstärkt Ziele im Iran angegriffen. Die Führung in Teheran reagierte darauf mit Angriffen auf Golfstaaten. Dort sind US-Soldaten stationiert. Ulrike Klein, Redaktion.
5: Und noch diese gute Nachricht aus der Natur. Ein lebendiger Garten unter Wasser. Vor Benin haben Forscher ein lebendiges Korallenriff entdeckt. Man hielt es jahrzehntelang für tot. Unterwasserkameras zeigten nun einen regelrechten Garten aus Weichkorallen. Das Forscherteam fand die Strukturen in 54 Metern Tiefe. Dort wachsen mindestens 6 verschiedene Korallenarten. Korallenriffe sind wichtig, weil sie unzähligen Meerestieren Lebensraum und Nahrung bieten, Küsten vor Stürmen schützen und die Fischerei vieler Menschen sichern und als Frühwarnsystem für die Gesundheit der Ozeane dienen. Die aktuellen Temperaturen. Berlin am Alex 22 Grad, Potsdam im holländischen Viertel 21 Grad. Ein Sonne-Wolken-Mix, manchmal auch noch kurze Schauer möglich. Später die Tiefstwerte in der Nacht 13 bis 8 Grad. Morgen das Wetter ähnlich wie heute bei maximal 21 Grad.
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und R&B auf Ella, Rhythm and Blues. Und der Mann ist in Deutschland gar nicht so wahnsinnig bekannt, wobei viele seiner Hits, die auch von anderen gesungen wurden, die waren auch in Europa, vor allem in England oder Großbritannien, in den Charts. Der Mann hat mit allen Großen gesungen, mit David Bowie, mit Roberta Flack, mit Carly Simon, Donna Summer, Bette Midler, Barbara Streisand. Also der ist ein ganz, ganz großer, oder besser gesagt, der war ein ganz, ganz großer. Er ist nämlich leider nur 54 Jahre alt geworden. Geboren in New York City und dort hat er Soul und R&B für sich entdeckt und seine Musik ging um die Welt. 8 Grammys hat er insgesamt abgeräumt. Damit können die Nächsten noch nicht angeben, aber was nicht ist, kann auch werden, denn das ist sehr, sehr aktuell. Hier ist Real Emotion auf Ella. Mein Name ist Victor Worms und ich spiele

Das, liebe Freunde von Ella sind zwei, die haben sich irgendwann gesucht. Obwohl sie sich gesucht haben, weiß ich gar nicht. Aber sie haben sich auf jeden Fall gefunden. Zum einen Elvis Costello, so ein bisschen der Bad Boy der populären Musik in den Vereinigten Staaten damals. Da gab es eine Menge Skandale. Und ich sag mal so, seiner Stimme hört man auch ein bisschen an, dass der eine Menge erlebt hat. Und irgendwann traf er 1998, traf er Burt Bacharach. Und dann haben die ein Album zusammen gemacht. Und das hieß eben, genau wie der Song, den wir gerade gehört haben, Painted from Memory. Und das gehört zum Great American Songbook, also ist anerkannt als eines der größten Alben, die in den Vereinigten Staaten jemals auf den Markt gekommen sind. Und auch dafür, wie gesagt, gab es, glaube ich, insgesamt zwei. Ja, ich glaube, es gab zwei Grammys. Also das Größte, was man in der Musik überhaupt nur gewinnen kann. Wobei das Wort gewinnen ist ja eigentlich ein falsches Wort. Man hat es sich ja redlich verdient. Und warum? Das haben wir gerade hier gehört auf Ella. Mein Name ist Viktor Worms. Ich spiele euch den besten Jazz, Soul und Blues, wie all meine Kollegen. Und das rund um die Uhr auf DAB Plus und auf UKW in Berlin, Potsdam bis hinein nach Brandenburg und weltweit über die Ella App. Was da sonst noch gibt auf der App, das erzähle ich euch gleich. Jetzt zuerst mal Joey Quinones, ganz aktuell. Bolzita auf Ella. Viel Spaß!

Dr. John, 70er Jahre auf Ella, Dance the Night Away with You. Auch davon gibt es eine ganze Reihe von Pop-Versionen. Damit, den haben wir es heute, mit Pop-Songs, die irgendwann im Jazz oder im Soul gelandet sind, beziehungsweise auch umgekehrt. Apropos, wir stehen für so viel, wir von Ella, und wir freuen uns immer wieder auf eure Reaktionen, über eure Reaktionen, die uns zeigen, wir sind auf dem richtigen Dampfer. Und viele von euch haben auch auf der Website von Ella schon die Streams entdeckt, und das werden immer mehr. Also ich gucke hier gerade mal nach, das sind mittlerweile an die 60, und es ist der helle Wahnsinn. Also das ist Afro Jazz, Brass Jazz, Berlin Jazz, Blues, Bossa Nova, Christmas Jazz. Christmas Jazz, das kommt dann irgendwann etwas später im Jahr. Classic Jazz, Cocktail Jazz, Coffee Jazz und so weiter bis hinein in den Blues. Alleine, das sind allein an die 40 oder 50 reine Jazz-Streams. Und ihr hört die Musik dort nonstop. Und das, was ihr hier auf Ella dann bekommt, das ist quasi der Mix aus alle dem. Und dieser Mix, der führt uns jetzt zu einem wunderbaren Titel aus dem Jahr 2002. Cassandra Wilson, Stammgästin auf Ella. Show me a love. Und Victor Holmes wünscht euch viel Spaß.

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ist eine schöne Version von einem Gospel. Und auch Gospelmusik, die reicht immer wieder hinein in den Jazz, beziehungsweise umgekehrt. Und der Song ist ein absoluter Superklassiker. Eigentlich, der müsste eigentlich aus den 70er Jahren des letzten Jahrhunderts sein. Diese Version ist aus dem Jahr 2013, also gerade mal 13 Jahre alt. Bobby McFerrin. Und Bobby McFerrin, das ist nicht nur Don't Worry, Be Happy. Wir werden noch ein bisschen aktueller. Parks Lobe. Und hier ist Aaron Parks auf Ella. Schön, dass ihr da seid.

Reeves auf Ella, 80er Jahre aus dem besten Jazz, Soul und Blues. So, Blick auf die Uhr. Nach 20 Uhr, mein Auto steht schon unten, fahre ich natürlich zum Gasometer, ist ja nicht so wahnsinnig weit hier von uns dorthin. Und dort erwartet uns heute Abend wunderbar. Im Augenblick spielt gerade Mario Biondi. Das ist Musik aus 20 Jahren und das greift so in alles rein, was wir auch hier auf Ella spielen. Und dann ab 20.30 Uhr der wunderbare, der einmalige Till Brönner. 22 Uhr dann noch Antonio Farrak mit seinem Quartett. Also das wird ein bunter Abend, den wir genießen werden. Wir werden ein bisschen was essen, wir werden ein bisschen was trinken. Und vor allem das Schönste an solchen Veranstaltungen ist ja immer, mit anderen Menschen gemeinsam Musik zu erleben. Liebe Freunde, vielleicht sehen wir uns ja da heute Abend. Mich würde das wahnsinnig freuen. Und wenn ihr heute Abend es nicht mehr schafft, dann vielleicht morgen Stacey Kent und Letizia. Und dann geht das immer weiter. Viele ganz, ganz große Aldi Miola zum Beispiel am 27. Juli. Da werde ich auch hingehen. Das ist dann nächste Woche Montag, ganz genau. Eliane Elias, einen Tag später. Schaut es euch einfach an, auf der Website von Ella gibt es den Link oder ihr geht gleich auf die Website des Zigzag Jazz Clubs. Vielleicht sehen wir uns ja heute Abend noch. So oder so, jetzt hören wir gemeinsam Etta James aus den 60er Jahren. Viel Spaß.

Monsters. Jordan Recky und Nubia Garcia. Mein Name ist Victor Worms und ich reite in die Dämmerung, genauer gesagt. Ich reite zum Gasometer hier in Berlin zum Zigzag Jazz Festival. Liebe Freunde, ich wünsche euch so oder so einen richtig schönen Abend. Ich hoffe, ihr hattet Spaß, ihr habt sie genossen. Die beste Musik aus dem Jazz, Soul, Blues. Wir haben ein bisschen Swing drin gehabt, wir haben ein bisschen Gospel drin gehabt. Das war ein richtig schöner Abend. Mein Dank an die Kolleginnen und Kollegen aus der Musikredaktion von Ella. Mein Dank an euch und ich wünsche euch einen richtig schönen Abend. Now we are funkin' for

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1: Ich bin Marvin Standke. Die Deutsche Bahn plant ein Alkoholverbot an allen deutschen Bahnhöfen. Der Fahrgastverband Pro Bahn begrüßt das ausdrücklich. Er hofft so auf weniger Übergriffe auf Reisende und Personal. Kritisch sieht der Verband aber, dass Alkohol in Zügen weiterhin erlaubt bleibt. Bundesinnenminister Dobrindt nennt die Pläne eine diskussionswürdige Idee. Bei der Umsetzung gäbe es aber noch Gesprächsbedarf. Bis Mitte Oktober soll das Verbot an allen 5400 Bahnhöfen gelten. Der Iran hat erneut Verbündete der USA in der Golfregion angegriffen.
2: In Kuwait wurden durch iranischen Beschuss mehrere Meerwasserentsalzungsanlagen beschädigt. Auch Stromanlagen wurden getroffen, meldet das Energieministerium. Bahrain und Jordanien erklärten, sie hätten Drohnen aus dem Iran abgewehrt. Verletzte oder Sachschäden gab es demnach nicht. Die Streitkräfte bleiben weiter in höchster Alarmbereitschaft. Zuletzt hatten die USA verstärkt Ziele im Iran angegriffen. Die Führung in Teheran reagierte darauf mit Angriffen auf Golfstaaten. Dort sind US-Soldaten stationiert. Ulrike Klein, Redaktion.
1: Die Zahl sexualisierter Gewalt gegen Minderjährige ist gestiegen. Das zeigt ein neues Lagebild des Bundeskriminalamts. Bei Kindern gab es über 17.000 Fälle, ein Plus von 4,7%. Fälle mit jugendpornografischen Inhalten nahmen um fast 20% zu. Gut die Hälfte der Verdächtigen war selbst minderjährig. Innenminister Dobrindt sprach von erschreckend hohen Zahlen. Der Kinderschutzbund fordert, nicht bei Beratungsangeboten zu sparen. Ja, und das will wirklich niemand, der in den Urlaub fliegt. Zwei Piloten der Swiss wurden vom Flug abgezogen. Der Verdacht? Alkohol vor dem Start in Genf. Crewmitglieder schlugen schon Stunden vorher Alarm. Sie beobachteten die beiden, wie sie im Hotel zusammensaßen und beschrieben ihren Zustand als deutlich alkoholisiert. In Europa gilt ja für Cockpit-Crews eine Promillegrenze von 0,2%. Zudem gibt es die sogenannte 8-Stunden-Regel, also so lange darf vor dem Einsatz nicht getrunken werden. Die Crew informierte ihre Vorgesetzten rechtzeitig. Die Piloten wurden noch im Hotel ersetzt. Der Vorfall ereignete sich bereits im Mai. Beide Piloten fliegen seither nicht mehr. Die aktuellen Temperaturen. Berlin am Alex 22 Grad, Potsdam im holländischen Viertel 21 Grad. Ein Sonne-Wolken-Mix, manchmal auch noch kurze Schauer möglich. Später die Tiefstwerte in der Nacht 13 bis 8 Grad. Morgen das Wetter ähnlich wie heute bei maximal 21 Grad.

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Zugabe, die gibt's jetzt hier bei Ella Fühl, dem besten Jazz, Soul und Blues. Hallo, hier ist Erik Sommer. Ja, hier kommt sie jetzt, die Zigzag Jazz Festival Radio-Zugabe von Till Brönner. Vor wenigen Minuten hat er sein Set beim Zigzag Jazz Festival beendet zum Erfolgsalbum Italia. Hat den ganzen Gasometer einmal von der Spree an ja, irgendein Tümpel in Italien verlegt. Und wir feiern jetzt gemeinsam noch ein wenig nach seine Musik. Alle von euch, die vorhin noch beim Konzert waren und jetzt auf dem Heimweg uns vielleicht auf dem Stau im Parkhaus hören. Viel Spaß jetzt also noch mit ein wenig Ausklang von diesem fulminanten Festivalabend und alle von euch, die zu Hause sind oder ganz woanders unterwegs gewesen sind, auch ihr seid jetzt einfach Teil des Zigzag Jazz Festivals. Jetzt für euch eine halbe Stunde lang am Stück noch Radiozugabe von Till Brönner. Viel Spaß!

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Kilbrunner und Mario Biondi. Auch er war heute zu Gast beim ZigZag Jazz Festival im Gasometer auf dem EUREF Campus in Berlin-Schöneberg. Und das war sie, die ZigZag Jazz Festival Radiozugabe hier auf Ella. Ich hoffe, ihr konntet noch ein wenig nachfeiern, wenn ihr vorher auch schon beim Festivalkonzert wart, oder ein wenig generell feiern. Schadet ja auch nichts an so einem Donnerstag. Nee, Dienstagabend. Siehst du mal, komme ich schon ganz durcheinander. Habt noch einen schönen Restabend. Macht noch was aus dem Rest der Nacht. Hier ist Ella für den besten Jazz, Soul und Blues, und wir hören uns morgen wieder. Bis dann, euer Erik. Ciao.

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